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3: Ich bin Marvin Standke und das wird der Tag. In Japan, in Hiroshima, wird heute an die Opfer des Atombombenabwurfs erinnert. Um 8.15 Uhr Ortszeit findet die zentrale Friedenszeremonie statt. Am 6. August 1945 zerstörte eine US-Atombombe große Teile der Stadt. Zehntausende Menschen starben sofort, viele weitere später an den Folgen. Die Gedenkveranstaltung mahnt heute vor den Gefahren von Atomwaffen. Frankreich ist der einzige EU-Mitgliedstaat mit eigenen Atomwaffen. Außerdem lagern laut NATO im Rahmen der nuklearen Teilhabe US-Atomwaffen in Deutschland, Belgien, Italien, den Niederlanden und der Türkei. Heute erinnern die Vereinten Nationen an die besonderen Herausforderungen von Binnenländern. 32 Entwicklungsländer haben keinen direkten Zugang zu den Weltmeeren, heißt es. Dadurch sind sie auf Nachbarstaaten für Handelswege angewiesen. Das verursacht höhere Transportkosten und verzögert Lieferungen erheblich. Schwache Straßen- und Bahnverbindungen erschweren zusätzlich die wirtschaftliche Entwicklung. Auch Überschwemmungen und Extremwetter können wichtige Verbindungen unterbrechen. Mehr als 600 Millionen Menschen sind davon weltweit betroffen. Die UN fordert bessere Infrastruktur und digitale Chancen für diese Länder. Bundesverkehrsminister Bilger lädt heute zur sogenannten Niedrigwasserkonferenz in Bonn ein. Vertreter aus Politik, Wirtschaft und Schifffahrt beraten über Folgen niedriger Pegel. Besonders betroffen ist die Binnenschifffahrt entlang wichtiger deutscher Wasserstraßen. Das Niedrigwasser in deutschen Flüssen ist ein Weckruf, das sagte der Staatssekretär im Bundesumweltministerium Flassbart. Extreme Situationen zeigten erneut die Herausforderungen durch die Erderwärmung. Besonders der Rhein und wichtige Industrien sind stark betroffen. Auch die Versorgungssicherheit und Wettbewerbsfähigkeit Deutschlands stehen bei der Konferenz heute im Mittelpunkt. Jetzt kompetent und zuverlässig das Wetter bei uns in MV. Die meiste Zeit trocken, nur vereinzelt Schauer und teilweise aber auch noch kräftige Gewitter möglich. Die Tiefstwerte 19 bis 16 Grad. Das Schlagerradio-Wetter trennt, Sonne und Wolken im Wechsel, einzelne Schauer 23 bis 27 Grad. Die Maxi-Werte.
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1: Ich bin Marvin Standke und das wird der Tag. In Japan, in Hiroshima, wird heute an die Opfer des Atombombenabwurfs erinnert. Um 8.15 Uhr Ortszeit findet die zentrale Friedenszeremonie statt. Am 6. August 1945 zerstörte eine US-Atombombe große Teile der Stadt. Zehntausende Menschen starben sofort, viele weitere später an den Folgen. Die Gedenkveranstaltung mahnt heute vor den Gefahren von Atomwaffen. Frankreich ist der einzige EU-Mitgliedstaat mit eigenen Atomwaffen. Außerdem lagern laut NATO im Rahmen der nuklearen Teilhabe US-Atomwaffen in Deutschland, Belgien, Italien, den Niederlanden und der Türkei. Heute erinnern die Vereinten Nationen an die besonderen Herausforderungen von Binnenländern. 32 Entwicklungsländer haben keinen direkten Zugang zu den Weltmeeren, heißt es. Dadurch sind sie auf Nachbarstaaten für Handelswege angewiesen. Das verursacht höhere Transportkosten und verzögert Lieferungen erheblich. Schwache Straßen- und Bahnverbindungen erschweren zusätzlich die wirtschaftliche Entwicklung. Auch Überschwemmungen und Extremwetter können wichtige Verbindungen unterbrechen. Mehr als 600 Millionen Menschen sind davon weltweit betroffen. Die UN fordert bessere Infrastruktur und digitale Chancen für diese Länder. Bundesverkehrsminister Bilger lädt heute zur sogenannten Niedrigwasserkonferenz in Bonn ein. Vertreter aus Politik, Wirtschaft und Schifffahrt beraten über Folgen niedriger Pegel. Besonders betroffen ist die Binnenschifffahrt entlang wichtiger deutscher Wasserstraßen. Das Niedrigwasser in deutschen Flüssen ist ein Weckruf, das sagte der Staatssekretär im Bundesumweltministerium Flassbart. Extreme Situationen zeigten erneut die Herausforderungen durch die Erderwärmung. Besonders der Rhein und wichtige Industrien sind stark betroffen. Auch die Versorgungssicherheit und Wettbewerbsfähigkeit Deutschlands stehen bei der Konferenz heute im Mittelpunkt. Jetzt kompetent und zuverlässig das Wetter bei uns in MV. Die meiste Zeit trocken, nur vereinzelt Schauer und teilweise aber auch noch kräftige Gewitter möglich. Die Tiefstwerte 19 bis 16 Grad. Das Schlagerradio-Wetter Trend, Sonne und Wolken im Wechsel, einzelne Schauer 23 bis 27 Grad. Die Maxi-Werte.
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3: Ich bin Jerome Nussbaum. Bundesinnenminister Dobrindt spricht nach dem Fund einer Bombendrohne am Flughafen Leipzig-Halle von einer neuen Gefahrenqualität. Er sagte am Abend, die Abwehrtechnik an den Flughäfen sei für diese Art der Drohne nicht geeignet gewesen. Deshalb rückte eine mobile Drohnenabwehreinheit an.
4: Wir haben es hier mit einem Wettbewerb zu tun, der möglicherweise auch fremde Mächte mit einschließt, die ganz offensichtlich zu erheblicher Verunsicherung in Deutschland beitragen wollen. Nicht nur an Flughäfen, auch an anderen Stellen, nicht nur mit Drohnen, sondern auch mit anderen Maßnahmen. Und das ist Teil einer hybriden Bedrohungslage, wie wir sie heutzutage erleben.
3: Laut Dobrindt deutet der Fall nicht auf amateurhaftes Vorgehen hin. Es sei ein professioneller Sprengsatz gewesen. Gleichzeitig warnte er, Spekulationen über den verwendeten Sprengstoff, die Herkunft der Drohne oder mögliche Täter könnten sich als Grund falsch erweisen. Es werde in alle Richtungen ermittelt. Bei einem Spitzentreffen wird heute über das extreme Niedrigwasser in Flüssen wie dem Rhein beraten. Bundesverkehrsminister Bilger hat dazu Wirtschaftsvertreter nach Bonn eingeladen.
5: Das Niedrigwasser ist vor allem für die Binnenschifffahrt ein Problem. Die Schiffe können derzeit nur deutlich weniger Ladung transportieren. Die grünen Bundestagsabgeordnete und frühere Umweltministerin Lemke forderte vorab grundsätzliche Konsequenzen. Das Land werde systematisch entwässert, sagte sie dem Redaktionsnetzwerk Deutschland. Es müsse jetzt darum gehen, das Wasser in der Landschaft zu halten und die natürlichen Speicherfähigkeiten zu erhöhen. Ulrike Klein, Redaktion.
3: Im Prozess gegen die letzte Verteidigungswelle sind Haftstrafen von bis zu 5 Jahren verhängt worden. Die rechtsextreme Gruppe hatte unter anderem in Brandenburg das Kulturhaus Altdöbern angezündet. Den Angeklagten wurden neben Brandstiftung auch versuchter Mord und gefährliche Körperverletzung vorgeworfen. Ebenso Mitgliedschaft in einer terroristischen Vereinigung. Die Rädelsführer stammen aus Mecklenburg-Vorpommern. Sie wurden jeweils zu 4,5 Jahren Jugendhaft verurteilt. Der Iran hat sich mit dem Oman auf eine neue Schiffsroute durch die Straße von Hormuz geeinigt. Vom Außenministerium in Teheran hieß es, derzeit werde eine gemeinsame Erklärung zu den zentralen Punkten der Vereinbarung fertiggestellt. Demnach sollen die Handelsschiffe auf einer nördlichen Route durch iranische Hoheitsgewässer in den Persischen Golf einfahren. Dadurch würde der Iran deutlich mehr Kontrolle über die Meerenge bekommen. Zurück geht es durch Gewässer vor dem Oman. Die USA waren an den Verhandlungen nicht beteiligt. FIFA-Präsident Infantino wird sein Amt offenbar behalten können, trotz seiner umstrittenen Investorenpläne für die Fußball-WM. Bei einer Krisensitzung in Marokko hat ihm die Spitze des Weltfußballverbandes volle Rückendeckung gegeben. Die Geschäftsleitung erklärt ihm in einem langen Statement ihre uneingeschränkte Unterstützung. Allerdings gesteht die FIFA auch Fehler im Umgang mit dem Projekt ein. Der europäische Verband UEFA hatte geschlossen mit einem Boykott künftiger Weltmeisterschaften gedroht. Am Wochenende zog Infantino seine Pläne zurück.
6: Jetzt kompetent und zuverlässig das Wetter bei uns in Mecklenburg-Vorpommern. Die Schlagerradio-Wetterreporter melden 19 Grad in Schwerin am Schloss und in Rostock an der Marienkirche, 20 Grad in Waren an der Müritz und in Neubrandenburg am Marktplatz, 19 Grad in Binz auf Rügen und 20 Grad in Heringsdorf auf Usedom. Der Tag bei uns heute startet wechselhaft und bewölkt. Im Laufe des Tages gibt es einen Mix aus Sonne und Wolken. Nur noch einzelne Schauer sind möglich. Die Tageshöchstwerte liegen bei 24 bis 27 Grad. Der Schlagerradio-Wettertrend. Morgen geht's etwas bewölkter weiter, aber auch die Sonne zeigt sich öfter. Es bleibt meist trocken und die Tageshöchstwerte liegen da bei 21 bis 23 Grad.
7: Hier ist der Schlagerradio Verkehrsservice. Im Moment keine Störungen. Staus und Blitzer kostenlos melden. 08079 89 99. Kommen Sie alle gut an.
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7: Guten Morgen an Ihrem Donnerstag, 4 Minuten nach 5 haben wir es.
6: Guten Morgen, wir starten mit positiver Energie in den Tag.
7: Jetzt Silbermond und Ihr Knaller Himmel.

0: Joey Heintle bei Schlagerradio mit der Startbahn im Bauch um 10 Minuten nach 5.
1: Guten Morgen.
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1: Ihr Schlagerradio an Ihrem Donnerstagmorgen. Petro Vasile.
2: Guten Morgen.
1: Amore mio. Übrigens, der ist auch dabei bei der Schlagerreise nach Mallorca. Ich möchte nur die Werbetrommel rühren, weil so viele Superstars ja wieder zugesagt haben fürs nächste Jahr. Infos auf schlagerradio.de. So, wir gucken auf die Uhr. 17 Minuten nach 5 haben wir es jetzt.
2: Matthias Reim hat ja den neuen Song Die Sterne lügen. Und ich reg mich ja ein bisschen auf, weil ich bin ja hier der Astro-Experte.
1: Ja, ja.
2: Und wir müssen erstmal reinhören. Danach erkläre ich, warum.
3: Ja.

0: Ja, und jetzt habe ich nämlich was dazu zu sagen.
1: Ja, Schütze, Waage, passen die nun zusammen
0: ja,
1: oder nicht?
0: Ja, sie passen zusammen und deswegen lügen die Sterne auch nicht. Denn er sagt ja, sie sind beide in der Kombination Schütze, Waage und das ist meiner Meinung nach eine der besten Verbindungen, die es gibt. Denn Siehste? Schütze ist ein Feuerelement, Waage ist ein Luftelement und die gleichen sich super aus. Beide nehmen das Leben locker, gelassen, wollen was unternehmen, wollen raus, geben sich auch Freiraum und eigentlich ist das eine ganz fröhliche, tolle Verbindung. Und da hätte er besser mal recherchieren müssen
1: vorher. Hätte dich fragen sollen, ja, Matthias Hamm. Schütze, Waage passen also gut zusammen, so läuft das, ja.
0: Und dann hat er ja auch bestätigt in seinem Song, ne, dass es super läuft.

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1: Ich bin Jerome Nussbaum. Bundesinnenminister Dobrindt spricht nach dem Fund einer Bombendrohne am Flughafen Leipzig-Halle von einer neuen Gefahrenqualität. Er sagte am Abend, die Abwehrtechnik an den Flughäfen sei für diese Art der Drohne nicht geeignet gewesen. Deshalb rückte eine mobile Drohnenabwehreinheit an.
2: Wir haben es hier mit einem Wettbewerb zu tun, der möglicherweise auch fremde Mächte mit einschließt, die ganz offensichtlich zu erheblicher Verunsicherung in Deutschland beitragen wollen. Nicht nur an Flughäfen, auch an anderen Stellen, nicht nur mit Drohnen, sondern auch mit anderen Maßnahmen. Das ist Teil einer hybriden Bedrohungslage, wie wir sie heutzutage erleben.
1: Laut Dobrindt deutet der Fall nicht auf amateurhaftes Vorgehen hin. Es sei ein professioneller Sprengsatz gewesen. Gleichzeitig warnte er, Spekulationen über den verwendeten Sprengstoff, die Herkunft der Drohne oder mögliche Täter könnten sich als Grund falsch erweisen. Es werde in alle Richtungen ermittelt. Bei einem Spitzentreffen wird heute über das extreme Niedrigwasser in Flüssen wie dem Rhein beraten. Bundesverkehrsminister Bilger hat dazu Wirtschaftsvertreter nach Bonn eingeladen.
3: Das Niedrigwasser ist vor allem für die Binnenschifffahrt ein Problem. Die Schiffe können derzeit nur deutlich weniger Ladung transportieren. Die grünen Bundestagsabgeordnete und frühere Umweltministerin Lemke forderte vorab grundsätzliche Konsequenzen. Das Land werde systematisch entwässert, sagte sie dem Redaktionsnetzwerk Deutschland. Es müsse jetzt darum gehen, das Wasser in der Landschaft zu halten und die natürlichen Speicherfähigkeiten zu erhöhen. Ulrike Klein, Redaktion.
1: Im Prozess gegen die letzte Verteidigungswelle sind Haftstrafen von bis zu 5 Jahren verhängt worden. Die rechtsextreme Gruppe hatte unter anderem in Brandenburg das Kulturhaus Altdöbern angezündet. Den Angeklagten wurden neben Brandstiftung auch versuchter Mord und gefährliche Körperverletzung vorgeworfen. Ebenso Mitgliedschaft in einer terroristischen Vereinigung. Die Rädelsführer stammen aus Mecklenburg-Vorpommern. Sie wurden jeweils zu 4,5 Jahren Jugendhaft verurteilt. Der Iran hat sich mit dem Oman auf eine neue Schiffsroute durch die Straße von Hormuz geeinigt. Vom Außenministerium in Teheran hieß es, derzeit werde eine gemeinsame Erklärung zu den zentralen Punkten der Vereinbarung fertiggestellt. Demnach sollen die Handelsschiffe auf einer nördlichen Route durch iranische Hoheitsgewässer in den Persischen Golf einfahren. Dadurch würde der Iran deutlich mehr Kontrolle über die Meerenge bekommen. Zurück geht es durch Gewässer vor dem Oman. Die USA waren an den Verhandlungen nicht beteiligt. FIFA-Präsident Infantino wird sein Amt offenbar behalten können, trotz seiner umstrittenen Investorenpläne für die Fußball-WM. Bei einer Krisensitzung in Marokko hat ihm die Spitze des Weltfußballverbandes volle Rückendeckung gegeben. Die Geschäftsleitung erklärt ihm in einem langen Statement ihre uneingeschränkte Unterstützung. Allerdings gesteht die FIFA auch Fehler im Umgang mit dem Projekt ein. Der europäische Verband UEFA hatte geschlossen mit einem Boykott künftiger Weltmeisterschaften gedroht. Am Wochenende zog Infantino seine Pläne zurück.
4: Jetzt kompetent und zuverlässig das Wetter bei uns in der Region. Der Tag heute startet mit einem Mix aus Sonne und Wolken. Im Laufe des Tages kannst du noch ein paar Schauern geben. Überwiegend bleibt es trocken. Die Tageshöchstwerte liegen bei 24 bis 27 Grad.
5: Hier ist der Schlagerradio Verkehrsservice. Im Moment keine Störungen. Staus und Blitzer kostenlos melden. 08000 79 89 99. Kommen Sie alle gut an.
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0: Guten Morgen, ihr Schlagerradio mit Gröni. Kinder an die Macht, in 20 Minuten ist es 6.
1: Du bist genau wie deine Mutter oder dein Vater. Hat das auch schon mal jemand zu Ihnen gesagt, bei dir, Norm?
0: Ja, natürlich, kommt immer häufiger vor, ja. Wobei ich ja auch festgestellt habe, also ich sag mal, ich habe jetzt ein bisschen abgenommen, wenn ich dickeres Gesicht habe wie die Mutter, wie ich dünn bin, habe ich so ein bisschen was von meinem Vater. Und tatsächlich, ich bin sehr überrascht gewesen, in den Videos so in der Domrep, wo ich war, wenn ich so zum Wasser laufe oder so, weiß ich, ja, so ist mein Vater früher gelaufen. Warum laufe ich wie mein Vater? Ist ja unmöglich.
1: Ja, weil du ab A43 so läufst wie dein Vater.
0: Was?
1: Das sagen nämlich jetzt, hat eine Studie gesagt.
0: Ach nee.
1: Ab etwa 43 Jahren werden wir immer ähnlicher mit Redewendungen, Gewohnheiten, Reaktionen im Alltag, und Psychologen sagen eben, dass unsere Eltern uns über viele Jahre prägen und wir das ganz unbewusst übernehmen, und irgendwann, ab 43, entwickelt sich das dann. Bei mir sagen die aber schon, seit ich ein Kind bin, bist genau deine Mama.
0: Okay.
1: Also bei mir war das schon immer so.
0: Aber ist es dann positiv oder negativ?
1: Beides. Wir sind beide ein bisschen hektisch, werfen ständig irgendein Glas um, reden super viel, aber auf der anderen Seite sind wir auch sehr unterhaltsam, würde ich mal behaupten.
0: Ja.
1: So am Familientisch.
0: Jetzt wird die Frage unserer Hörer: Wer ist hier vor 43 und noch nicht wie Papa und Mama? Und wer ist schon wie Papa und Mama über 43? Wollen wir wissen, warum genau 43 und nicht 42? Ja, das ist wirklich verrückt. Ja, aber tatsächlich muss ich das sagen, ist es bei mir auch seit 2018. Ist mein Vater gestorben, habe ich viele Sachen so aufgenommen quasi von meinem Vater.
1: Ja, das ist ja auch irgendwie
0: seltsam.
1: Interessant. Ne?
0: Ja, das ist quasi
1: aber auch schön.
0: Interessante Geschichte.
1: Ja.
0: Machen Sie mit. WhatsApp 08079 89 99.

0: Finden Sie Mabel, ein Klassiker aus den 80ern von Heinz Rudolf Kunze. Schönen guten Morgen, hier ist Schlagerradio, noch 10 Minuten bis 6. Heute ist Donnerstag, der 6. August.
1: Das Wetter bei uns heute in Mecklenburg-Vorpommern ist ein Mix aus Sonne, Wolken und vereinzelten Schauern bei Höchstwerten um die 24 bis 27 Grad.
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3: Check 2, was liegt heute an, Kollege Olo?
4: Guten Morgen, Captain. Oh, vielen Menschen in Rente könnte mit der Reform eine dicke Nachzahlung drohen.
3: Ja, da hilft doch nicht mal das.
4: Was?
3: Faustpfand. Achtung, Kevin, du Fräulein Schieber, bitte ins Cockpit.
5: Ja, Captain.
3: Alles gut bei da hinten?
5: Ja, wo geht's denn heute hin?
3: Berlin. Wir haben keine Wahl.
5: Haha. Eigentlich gut für den Kanzler. Also Diskussionen um Friedrich Merz, die hören ja nicht auf, nicht?
3: Wieso? Er hat doch jetzt einen Verkehrsminister, den Ding.
5: Steffen Bilger.
3: Ah, der Bilger. Ja, perfekter Mann in dem Ressort, nicht?
5: Verkehr, der Mann ist eigentlich Rechtsanwalt.
3: Ach, nicht der Erfinder der berühmten Bilgerfahrt?
5: Ja, schön wär's. Jurist ist er. Und der ehemalige Kanzleramtschef ist jetzt auf einmal CDU-Fraktionschef.
3: Ja, und als der Job zu vergeben war, war halt eben der liebe Thorsten frei.
5: Und Carsten Linnemann als Gesundheitsminister. Minister, also bitte.
3: Wieso? Der Mann war mal in einer Buchhaltung tätig. Der hatte nachweislich mehrfach einen Pschirembel in der Hand.
5: Ja und?
3: Zumindest wird er wissen, was im Notfall zu tun ist.
5: Notfall? Welcher Notfall?
3: Dann nennen wir es Märzkammerflimmern.
5: Entschuldigung, gibt's im Kabinett noch mehrere Vollposten?
6: Nein.
3: So, Landanflug Oder Tower meldet, der Kanzler ist schon am Check-in für seinen wohlverdienten Urlaub, den ihm die CDU-Basis spendiert hat.
5: Ach, wohin geht's denn?
3: Ja, irgendwo dahin, wo der Pfeffer wächst.
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0: Hier ist der neue Schlagerradio Morgen mit Inka und Norman gleich bei uns nach 6. Der neue Hit von Ramon Rosselli, Küss mich, der sorgt für so viel gute Laune, finde ich einfach toll. Und auch ein Klassiker von Michelle ist dabei.
1: Und es gibt eine Sache, die mich so richtig aufregt, darüber reden wir um 6.20 Uhr.
0: Ja, neugierig.
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0: In Nienhagen steht der neueste Blitzer in der Doberaner Straße, auf der Bundesstraße 110 bei Kowalz, kurz vor der A20, und Bundesstraße 192 bei Schmachthagen.
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3: Ich bin Jerome Nussbaum. Im Prozess gegen die letzte Verteidigungswelle sind Haftstrafen von bis zu 5 Jahren verhängt worden. Die rechtsextreme Gruppe hatte unter anderem in Brandenburg das Kulturhaus Altdöbern angezündet. Den Angeklagten wurden neben Brandstiftung auch versuchter Mord und gefährliche Körperverletzung vorgeworfen. Ebenso Mitgliedschaft in einer terroristischen Vereinigung. Die Rädelsführer stammen aus Mecklenburg-Vorpommern. Sie wurden jeweils zu 4,5 Jahren Jugendhaft verurteilt. Die SPD in Mecklenburg-Vorpommern hat ihre Kampagne für die Landtagswahl im kommenden Monat vorgestellt. Der Fokus liegt dabei auf Ministerpräsidentin und Spitzenkandidatin Schwesig. Mit ihr will die SPD auch in den Umfragen aufholen. Der Wahlkampfslogan lautet Entscheidung für MV. Damit werde auf die Themen Arbeit, Familie und gesellschaftlicher Zusammenhalt gesetzt, hieß es bei der Vorstellung gestern am Schweriner Burgsee. Bundesinnenminister Dobrindt spricht nach dem Fund einer Bombendrohne am Flughafen Leipzig-Halle von einer neuen Gefahrenqualität. Er sagte am Abend, die Abwehrtechnik an den Flughäfen sei für diese Art der Drohne nicht geeignet gewesen. Deshalb rückte eine mobile Drohnenabwehreinheit an.
4: Wir haben es hier mit einem Wettbewerb zu tun, der möglicherweise auch fremde Mächte mit einschließt, die ganz offensichtlich zu erheblicher Verunsicherung in Deutschland beitragen wollen. Nicht nur an Flughäfen, auch an anderen Stellen, nicht nur mit Drohnen, sondern auch mit anderen Maßnahmen. Das ist Teil einer hybriden Bedrohungslage, wie wir sie heutzutage erleben.
3: Gleichzeitig warnte er, Spekulationen über den verwendeten Sprengstoff, die Herkunft der Drohne oder mögliche Täter könnten sich als Grund falsch erweisen. Es werde in alle Richtungen ermittelt. Bei einem Spitzentreffen wird heute über das extreme Niedrigwasser in Flüssen wie dem Rhein beraten. Bundesverkehrsminister Bilger hat dazu Wirtschaftsvertreter nach Bonn eingeladen.
5: Das Niedrigwasser ist vor allem für die Binnenschifffahrt ein Problem. Die Schiffe können derzeit nur deutlich weniger Ladung transportieren. Die grünen Bundestagsabgeordnete und frühere Umweltministerin Lemke forderte vorab grundsätzliche Konsequenzen. Das Land werde systematisch entwässert, sagte sie dem Redaktionsnetzwerk Deutschland. Es müsse jetzt darum gehen, das Wasser in der Landschaft zu halten und die natürlichen Speicherfähigkeiten zu erhöhen. Ulrike Klein, Redaktion.
3: FIFA-Präsident Infantino wird sein Amt offenbar behalten können, trotz seiner umstrittenen Investorenpläne für die Fußball-WM. Bei einer Krisensitzung in Marokko hat ihm die Spitze des Weltfußballverbandes volle Rückendeckung gegeben. Die Geschäftsleitung erklärt ihm in einem langen Statement ihre uneingeschränkte Unterstützung. Allerdings gesteht die FIFA auch Fehler im Umgang mit dem Projekt ein. Der europäische Verband UEFA hatte geschlossen mit einem Boykott künftiger Weltmeisterschaften gedroht. Am Wochenende zog Infantino seine Pläne zurück.
1: Jetzt kompetent und zuverlässig das Wetter bei uns in Mecklenburg-Vorpommern. Die Schlagerradio-Wetterreporter melden 19 Grad in Schwerin am Schloss und in Rostock an der Marienkirche, 20 Grad in Waren an der Müritz und in Neubrandenburg am Marktplatz, 19 Grad in Binz auf Rügen und 20 Grad in Heringsdorf auf Usedom. Der Tag bei uns heute startet wechselhaft und bewölkt. Im Laufe des Tages gibt es einen Mix aus Sonne und Wolken. Und nur noch einzelne Schauer sind möglich. Die Tageshöchstwerte liegen bei 24 bis 27 Grad. Der Schlagerradio-Wettertrend. Morgen geht es etwas bewölkter weiter, aber auch die Sonne zeigt sich öfter. Es bleibt meist trocken und die Tageshöchstwerte liegen da bei 21 bis 23 Grad.
0: Hier ist der Schlagerradio-Verkehrsservice. Im Moment keine Störungen. Staus und Blitzer kostenlos melden. 08079 89 99. Kommen Sie alle gut an.
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0: Ihr Donnerstagmorgen, 4:05.
1: Guten Morgen, wir sorgen immer für lustige Momente am Morgen.
0: Lustig, mach mal.

0: nichts.
1: Guten Morgen. 6:12 haben wir es hier. Ist der neue Schlager Radio Morgen mit Inka Norman und gerade Maite Kelly gehört.
2: Ja, und Maite hat ja jetzt in der TV-Show verraten, was es bei ihren Konzerten nicht gibt. Hass und Hetze.
0: Heißt, wenn ihr zu meinem Konzert kommt, ihr erlebt nicht nur eine große kreative Familie. Meine Tochter hat es auf den Punkt gebracht. Die sagte, kein böser Mensch arbeitet oder geht zu einem Maite Kelly Konzert. Es ist eine arschlochfreie Zone.
1: Ja, so ist das. Ne? Man muss auch gute Laune machen. Es gibt viele Konzerte, wo man wirklich belehrt wird von den Künstlern auf der Bühne. Und ich finde es schön, dass es hier entspannt ist.
2: Ja.

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0: ist der neue Hit von Ramon Rosselli, Küss mich, guten Morgen,
1: guten Morgen.
0: An ihrem Donnerstag, hier ist Schlagerradio 19 nach 6.
1: Boah, kennen Sie das? Jemand schmatzt, kaut oder auch schlürft, so im Büro, wie jetzt hier Norman.
0: Wurde es gerade sagen.
1: Ich sehe schon wieder.
0: Sind wir quasi hier so schöne.
1: Oh nee.
0: Bonbons.
1: Und dann ist man doch richtig genervt, oder? Wie ist das bei dir, Norm? Hast du auch das Gefühl,
0: nein,
1: so dieses Schmatzen oder Essen, wenn Menschen um mich rum essen, das macht doch
0: ja,
1: einen Wahnsinn.
0: Ja, wenn ich mit esse auch. Aber und wenn ich jetzt nicht esse.
1: Oh, oder am Telefon, wenn man telefoniert und jemand schmatzt die ganze Zeit.
0: Du bist im Kino, die anderen essen Popcorn.
1: Das, also ich muss sagen, ich finde das richtig schlimm.
0: Aber warum?
1: Ja, also erstmal ist man einfach nur genervt. Aber ich habe jetzt gesehen, das heißt Misophonie, ist das eine Krankheit. Also wenn man das nicht hören kann oder fühlen kann, dann hat man eine starke Überempfindlichkeit gegenüber bestimmten Alltagsgeräuschen. Mhm. Und da sind eben typische Auslöser Essgeräusche wie Kauen, Schmatzen oder auch Tippen auf der Tastatur. Das muss ich sagen, wenn ich zum Beispiel im ICE sitze, da bin ich ja öfter mal, wenn dann Leute hinter oder vor mir so laut essen oder dann so laut tippen, macht mich immer wahnsinnig.
0: Also tippen macht mich wahnsinnig, ja. Ich hatte eine Kollegin, liebe Gerlinde, die, wir haben eine Sendung gehabt, sie kam nach mir, die kam immer schon 4 Stunden vor ihrer Sendung und saß neben mir, weil sie sagt, Norman, bei dir ist immer so schön in der Sendung.
1: Aha.
0: Und saß neben mir und hat getippt. Da habe ich dann irgendwann gesagt, ich habe links schon Tinnitus. Weil
1: hast
0: sie so
1: du?
0: Laut mit ihren Fingernägeln da auf die Tastatur gehämmert hat.
1: Die habe ich ja auch.
0: War aber trotzdem, haben wir alles überlebt, ja?
1: Ja.
0: Also ich meine, man wird jetzt nicht wirklich krank davon, finde ich, aber es ist es Nerven letztendlich.
1: Ja, ich glaube, manche Leute haben das wirklich, dass es sie sehr stark stört. Und wie ist das bei Ihnen? Hassen Sie Kaugeräusche? Leiden Sie unter Misophonie? Verraten Sie es uns unter der
0: 0079
1: 89 99.

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0: Donnerstagmorgen, es ist 6.30 Uhr.
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0: Neubrandenburg, Wolke 10. In der Hauptstraße steht der neueste Blitzer dieser Stunde. In Sito, in der Malchower Straße. Und auf der Bundesstraße 113 bei Schwennens.
2: Eine Drohne mit einem Sprengsatz direkt neben einer großen ukrainischen Frachtmaschine. Das hat am Flughafen Leipzig-Halle gestern Nacht Großalarm ausgelöst. Jetzt sollen die Hintergründe geklärt werden. Was ist denn bisher bekannt, Jerome, in den Schlagerradio-Nachrichten?
3: Es gab insgesamt zwei Vorfälle kurz hintereinander. Die Drohnenbombe ist am Ende nicht explodiert und konnte gesichert werden. Eine andere Maschine von DHL wurde bei der Sperrung des Flughafens aber beim Durchstarten in der Luft beschädigt. Sie stieß in etwa 400 Metern Höhe mit einem noch unbekannten Objekt zusammen, konnte dann aber sicher in Hannover landen. Bundesinnenminister Dobrindt spricht von einer neuen Gefahrenqualität.
4: Drohnenabwehrtechnik, die an den Flughäfen da ist, war für diese Art dieser Drohne so nicht geeignet. Das liegt aber daran, dass diese Drohne so konzipiert ist, nach unserem jetzigen Erkenntnisstand, genau um Drohnenabwehr umgehen zu können. Trotzdem wurde sie hier identifiziert, unschädlich gemacht und dann entsprechend auch die Entschärfung des Sprengsatzes vorgenommen.
3: Wer hinter den Vorfällen steckt, ist noch nicht bekannt. Dobrindt sprach von fremden Mächten. Noch dieses Thema. Bei einem Spitzentreffen in Bonn wird heute über das extreme Niedrigwasser in Flüssen wie dem Rhein beraten. Bundesverkehrsminister Bilger hat Wirtschaftsvertreter dazu eingeladen. Die niedrigen Pegel sind vor allem für die Binnenschifffahrt ein Problem.
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3: Zum Prozessauftakt in Stralsund im Fall einer Messerattacke hat der Angeklagte zunächst geschwiegen. Er soll einen Bekannten in den Hals gestochen haben. Im April starb der Mann dann. Vor Gericht hieß es, ein Gutachten solle klären, ob sein Tod eine Folge des Angriffs war. Die Stadt Waren ruft Sport- und Jugendvereine auf, Projekte für eine Förderung einzureichen. Die können auch Verbände und Einrichtungen der Kinder- und Jugendarbeit erhalten. In Nordwestmecklenburg gibt es immer weniger freilebende Nandos. Um den Bestand der flugunfähigen Vögel zu erhalten, dürfen sie nun nicht mehr wie bisher gejagt werden. Es wurden neue Zeiträume und Altersvorgaben festgelegt. Bei der Schwimm-EM hat der Rostocker Ole Rösler Silber gewonnen. Zusammen mit der Berlinerin Pauline Pfeiff sprang er im gemischten Synchronfinale vom Turm auf Platz 2 hinter das Duo aus der Ukraine.
2: Jetzt kompetent und zuverlässig das Wetter bei uns in der Region. Der Tag heute startet mit einem Mix aus Sonne und Wolken. Im Laufe des Tages kannst du noch ein paar Schauern geben. Überwiegend bleibt es trocken. Die Tageshöchstwerte liegen bei 24 bis 27 Grad.
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0: Achtung, Unfall auf der Bundesstraße 104, das ist Grenzübergang Linken, Neubrandenburg. Zwischen Altkebelich und Abzweig nach Neukebelich ist die Bundesstraße gesperrt. Umfahrungszeitverlust liegt bei 5 bis 10 Minuten. Kommen Sie alle gut an.
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0: Eine neue Liebe ist wie ein neues Leben. Dieter Thomas Kuhn hat die Nummer hier für uns gesungen. Guten Morgen, hier ist Schlagerradio 6:38 jetzt.
1: Wir haben ja gerade eben das neue, schöne Lied von Matthias Reim gehört, Die Sterne lügen. Mhm. Und ich habe heute den Sternetipp des Tages für Sie und auch für dich, Norm.
0: Ja, welchen denn?
1: Wenn Sie sich in diesem August etwas wünschen möchten, und das wollen wir alle, wir haben ja immer Wünsche, dann schauen Sie nachts unbedingt mal nach oben, denn die Perseiden sorgen wieder für viele Sternschnuppen am Himmel. Und laut Astrologen, also laut mir, könnten einige Sternzeichen davon profitieren. Und jetzt müssen Sie genau hinhören.
0: Ja?
1: Es geht nämlich nur um Löwen, Schützen, Fische und Skorpione.
0: Ich bin Fische.
1: Wir beide sind dabei, Skorpion und Fische.
0: Jetzt erzähl, was verändert sich, wenn ich jetzt eine Sternschnuppe sehe?
1: Genau, also wir sehen Sternschnuppen, da haben wir natürlich besonders gute Chancen auf positive Veränderungen im Leben, also in Liebe, Beruf, persönliche Ziele. Wir müssen uns halt einfach was wünschen, wenn wir
0: das sehen. Okay, das heißt, wir müssen uns jetzt nachts auf die Lauer legen.
1: Genau. Nur leider sind wir nachts am Schlafen, obwohl wir natürlich auch sehr früh wach sind. Vielleicht sehen wir eine.
0: Ja, also Sternschnuppen gucken, die Perseiden düsen wieder über uns hinweg.
1: Genau.
0: Toi, toi, toi, dass sie eine erwischen.

0: Guten Morgen, Mecklenburg-Vorpommern.
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0: Fritkette. Ja, geht dann nicht mehr aus dem Ohr, wenn man die Nummer die ganze Zeit gehört hat. Die neue, Julian Reim hier bei Schlagerradio. Schönen guten Morgen.
1: Guten Morgen.
0: Jetzt geht's rein in Ihren Donnerstag, 6.46 Uhr.
1: Das Wetter bei uns heute in Mecklenburg-Vorpommern ist ein Mix aus Sonne, Wolken und vereinzelten Schauern bei Höchstwerten um die 24 bis 27 Grad.
0: Und jetzt Zeit für die ersten Hörer des Tages. Mit 43 wird man, wie die Eltern haben Wissenschaftler rausgefunden, die erklären das übrigens mit einem Wandel. Lebenserfahrung und die eigene Reife führen oft dazu, dass man sich so benimmt wie die Eltern.
1: Ja, gut.
0: Ist interessant.
1: Ja,
0: und
1: schon
0: ist
1: lustig
0: es bei
1: eigentlich.
0: Ihnen auch so? Das haben wir Sie gefragt in der 08000 79 89 99.
1: Yvonne hat sich bei uns gemeldet und geschrieben, ich komme total auf meinen Papi, Gott hab ihn selig, immer am Hinterfragen und Querstellen.
0: Sabine, da ist wirklich was dran. Ich habe früher immer gesagt, so wie meine Mutter werde ich nie. Heute erwische ich mich mit denselben Sprüchen und Verhaltensweisen. Irgendwie passiert es einfach.
1: Ja,
0: verrückt.
1: So ist es. Ne? Und Chris hat geschrieben, definitiv wie mein Vater, wenn es ums Zimmer aufräumen oder Haushaltsarbeit ging, war der Spruch immer, ZZ ziemlich zügig, da wo nicht glatt ist, kannst du rennen. Und da kommt er jetzt wohl auch drauf.
0: Ja. Markus meint aber, bei ihm ist es nicht so. Ich bin mir bewusst einen ganz anderen Weg gegangen zu sein als meine Eltern. Klar, so ein paar Eigenheiten übernimmt man, aber ich glaube, darüber reden wir ja auch. Ne? Man soll ja nicht den Job der Eltern übernehmen. Aber im Großen und Ganzen ist jeder seines eigenen Glückes Schmied.

0: Hier ist der neue Schlagerradio Morgen. Inka und Norman am Start für Sie. Gleich gibt's Mein Berlin, der Knaller von Ben Zucker. Der Mann mit der tiefen Stimme. Ja, Johannes Oerding ist auch dabei und freue mich auch auf Nino D'Angelo.
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1: Die 96 in Stralsund, da steht der Blitzeranhänger heute Morgen auf der Insel Usedom. Und zwar Heringsdorf, Benzer Chaussee. Und dann nochmal Hagenow, Wittenburger Straße und Bundesstraße 5 bei Walitz.
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2: Ich bin Jerome Nussbaum. Im Prozess gegen die letzte Verteidigungswelle sind Haftstrafen von bis zu 5 Jahren verhängt worden. Die rechtsextreme Gruppe hatte unter anderem in Brandenburg das Kulturhaus Altdöbern angezündet. Den Angeklagten wurden neben Brandstiftung auch versuchter Mord und gefährliche Körperverletzung vorgeworfen. Ebenso Mitgliedschaft in einer terroristischen Vereinigung. Die Rädelsführer stammen aus Mecklenburg-Vorpommern. Sie wurden jeweils zu 4,5 Jahren Jugendhaft verurteilt. Die SPD in Mecklenburg-Vorpommern hat ihre Kampagne für die Landtagswahl im kommenden Monat vorgestellt. Der Fokus liegt dabei auf Ministerpräsidentin und Spitzenkandidatin Schwesig. Mit ihr will die SPD auch in den Umfragen aufholen. Der Wahlkampfslogan lautet Entscheidung für MV. Damit werde auf die Themen Arbeit, Familie und gesellschaftlicher Zusammenhalt gesetzt, hieß es bei der Vorstellung gestern am Schweriner Burgsee. Bundesinnenminister Dobrindt spricht nach dem Fund einer Bombendrohne am Flughafen Leipzig-Halle von einer neuen Gefahrenqualität. Er sagte am Abend, die Abwehrtechnik an den Flughäfen sei für diese Art der Drohne nicht geeignet gewesen. Deshalb rückte eine mobile Drohnenabwehreinheit an.
3: Wir haben es hier mit einem Wettbewerb zu tun, der möglicherweise auch fremde Mächte mit einschließt, die ganz offensichtlich zu erheblicher Verunsicherung in Deutschland beitragen wollen. Nicht nur an Flughäfen, auch an anderen Stellen, nicht nur mit Drohnen, sondern auch mit anderen Maßnahmen. Das ist Teil einer hybriden Bedrohungslage, wie wir sie heutzutage erleben.
2: Gleichzeitig warnte er, Spekulationen über den verwendeten Sprengstoff, die Herkunft der Drohne oder mögliche Täter könnten sich als Grund falsch erweisen. Es werde in alle Richtungen ermittelt. Bei einem Spitzentreffen wird heute über das extreme Niedrigwasser in Flüssen wie dem Rhein beraten. Bundesverkehrsminister Bilger hat dazu Wirtschaftsvertreter nach Bonn eingeladen.
4: Das Niedrigwasser ist vor allem für die Binnenschifffahrt ein Problem. Die Schiffe können derzeit nur deutlich weniger Ladung transportieren. Die grünen Bundestagsabgeordnete und frühere Umweltministerin Lemke forderte vorab grundsätzliche Konsequenzen. Das Land werde systematisch entwässert, sagte sie dem Redaktionsnetzwerk Deutschland. Es müsse jetzt darum gehen, das Wasser in der Landschaft zu halten und die natürlichen Speicherfähigkeiten zu erhöhen. Ulrike Klein, Redaktion.
2: FIFA-Präsident Infantino wird sein Amt offenbar behalten können, trotz seiner umstrittenen Investorenpläne für die Fußball-WM. Bei einer Krisensitzung in Marokko hat ihm die Spitze des Weltfußballverbandes volle Rückendeckung gegeben. Die Geschäftsleitung erklärt ihm in einem langen Statement ihre uneingeschränkte Unterstützung. Allerdings gesteht die FIFA auch Fehler im Umgang mit dem Projekt ein. Der europäische Verband UEFA hatte geschlossen mit einem Boykott künftiger Weltmeisterschaften gedroht. Am Wochenende zog Infantino seine Pläne zurück.
5: Jetzt kompetent und zuverlässig das Wetter bei uns in Mecklenburg-Vorpommern. Die Schlagerradio-Wetterreporter melden 19 Grad in Schwerin am Schloss und in Rostock an der Marienkirche, 20 Grad in Waren an der Müritz und in Neubrandenburg am Marktplatz, 19 Grad in Binz auf Rügen und 20 Grad in Heringsdorf auf Usedom. Der Tag bei uns heute startet wechselhaft und bewölkt. Im Laufe des Tages gibt es einen Mix aus Sonne und Wolken und nur noch einzelne Schauer sind möglich. Die Tageshöchstwerte liegen bei 24 bis 27 Grad. Der Schlagerradio-Wettertrend. Morgen geht es etwas bewölkter weiter, aber auch die Sonne zeigt sich öfter. Es bleibt meist trocken und die Tageshöchstwerte liegen da bei 21 bis 23 Grad.
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1: Achtung, Unfall auf der Bundesstraße 104, das ist Grenzübergang Linken, Neubrandenburg. Zwischen Alt-Kebelig und Abzweig nach Neukebelig ist die Bundesstraße gesperrt. Umfahrungszeitverlust liegt bei 5 bis 10 Minuten. Kommen Sie alle gut an.
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1: 4:07 jetzt. Guten Morgen im Donnerstag.
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1: Nino D'Angelo kommt jetzt mit Engel, Teufel und noch Luisa.

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1: Herr, zu wem sollten wir gehen? Nur du hast Worte, die ewiges Leben schenken. Wir glauben und haben erkannt, dass du der Heilige Gottes bist. Nach Johannes, Absatz 6, Vers 68 und 69.

0: Bella Comi, der neue Rosanna Rocci-Hit bei Schlagerradio, heißt übersetzt, ja? Ich habe extra meinen Italienisch-Kurs hier gemacht, ja. Bei Google.
1: Bei ChatGPT.
0: Schön, bei mir zu sein. Mhm. Weil, wieso bei mir? Ja. Ist es nicht schön, bei dir zu sein?
1: Natürlich.
0: Das heißt dann Bella Con Inca.
1: Con T oder irgendwie sowas.
0: Na gut, okay. Jetzt haben wir was dazu gelernt. Und heute Morgen haben Sie auch erfahren bei uns, dass man mit 43 Jahren so wird wie unsere Eltern.
1: Ja.
0: Das ist bei mir auch schon aufgefallen. Gerade so, wenn ich mir Videos aus dem letzten Urlaub angeschaut habe, wie ich laufe wie mein Vater. Unglaublich.
1: Ja, lustig, ne? Und Katrin kann das auch bestätigen. Sie hat geschrieben, hallo ihr Lieben, das bin ich mit meiner Mutti und meinem Papa. Sie hat uns ein schönes Foto geschickt. Mhm. Und ihr Hund ist drauf. Solche Sprüche bekomme ich nicht zu hören. Ich weiß aber, dass es in vielen Situationen so ist. Kann jedoch sagen, dass mein Aussehen und auch das meiner Tanten und Cousinen die Zugehörigkeit zur Familie meiner Mutti sehr stark verrät.
0: Ja, Anja, selbst als Kind hat sie jetzt festgestellt, weil sie nun selbst Kinder hat, mit 40 hat sie gemerkt, dass sie in vielen Situationen genauso reagiert. Mhm. Das hätte sie vorher nicht gedacht. Und Thomas hat uns nochmal geschrieben, meine Frau sagt seit Jahren, du klingst 1:1 wie dein Vater. Das ist manchmal erschreckend, aber manchmal auch ganz schön.

0: geht's wieder in einen heißen Tag. Schönen Donnerstag. Hier ist Schlagerradio. Wir haben es jetzt 20 Minuten nach 7. Gleich kommt Ben Zucker.
1: Und jetzt alles, was wichtig ist bei uns in Mecklenburg-Vorpommern, weiß Carla Quick, stellvertretende Chefredakteurin der Ostsee-Zeitung. Guten Morgen.
2: Schönen guten Morgen
3: auch von mir. Ja, es ist das Thema heute. Die Hanse-Sale geht los. Mhm. Hunderttausende Besucher, große Feuerwerke am Donnerstag und Samstag. An die 120 Schiffe in Rostock und Warnemünde. Wir freuen uns auf das maritime Großereignis im Norden. Tschüss!
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1: Das Wetter bei uns heute in Mecklenburg-Vorpommern ist ein Mix aus Sonne, Wolken und vereinzelten Schauern bei Höchstwerten um die 24 bis 27 Grad.
4: Letzter Aufruf für zwei Piloten über den Brücken.
5: Check, du, was liegt heute an, Kollege Olo?
6: Guten Morgen, Captain. Oh, vielen Menschen in Rente könnte mit der Reform eine dicke Nachzahlung drohen.
5: Ja, da hilft noch nicht mal das.
6: Was?
5: Faustpfand. Achtung, Kevin, du, Fräulein Schieber, bitte ins Cockpit.
7: Ja, Captain.
5: Alles gut bei da hinten?
7: Ja, wo geht's denn heute hin?
5: Berlin. Wir haben keine Wahl.
7: Haha. Eigentlich gut für den Kanzler. Also Diskussionen um Friedrich Merz, die hören ja nicht auf, nicht?
5: Wieso? Er hat doch jetzt einen Verkehrsminister, den
7: Steffen Bilger.
5: Ah, der Bilger. Ja, perfekter Mann in dem Ressort, nicht?
7: Verkehr, der Mann ist eigentlich Rechtsanwalt.
5: Ach, nicht der Erfinder der berühmten Bilgerfahrt?
7: Ja, schön wär's. Jurist ist er. Und der ehemalige Kanzleramtschef ist jetzt auf einmal CDU-Fraktionschef.
5: Ja, und als der Job zu vergeben war, war halt eben der liebe Thorsten frei.
7: Und Carsten Linnemann als Gesundheitsminister. Minister, also bitte.
5: Wieso? Der Mann war mal in einer Buchhaltung tätig. Der hatte nachweislich mehrfach einen Pschirembel in der Hand.
7: Ja und?
5: Zumindest wird er wissen, was im Notfall zu tun ist.
7: Notfall? Welcher Notfall?
5: Dann nennen wir es Märzkammerflimmern.
7: Entschuldigung, gibt's im Kabinett noch mehrere Vollposten?
5: Nein. So, Landanflug Oder Tower meldet, der Kanzler ist schon am Check-in für seinen wohlverdienten Urlaub, den ihm die CDU-Basis spendiert hat.
7: Ach, wohin geht's denn?
5: Ja, irgendwo dahin, wo der Pfeffer wächst.
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8: Du hast schon so viel mitgemacht.

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8: In Nienhagen steht der neueste Blitzer in der Doberaner Straße, auf der Bundesstraße 110 bei Kowalz, kurz vor der A20. Und Bundesstraße
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8: In

0: Die Drohnenbombe ist am Ende nicht explodiert und konnte gesichert werden. Eine andere Maschine von DHL wurde bei der Sperrung des Flughafens aber beim Durchstarten in der Luft beschädigt. Sie stieß in etwa 400 Metern Höhe mit einem noch unbekannten Objekt zusammen, konnte dann aber sicher in Hannover landen. Bundesinnenminister Dobrindt spricht von einer neuen Gefahrenqualität.
1: Drohnenabwehrtechnik, die an den Flughäfen da ist, war für diese Art dieser Drohne so nicht geeignet. Das liegt aber daran, dass diese Drohne so konzipiert ist, nach unserem jetzigen Erkenntnisstand genau, um Drohnenabwehr umgehen zu können. Trotzdem wurde sie hier identifiziert, unschädlich gemacht und dann entsprechend auch die Entschärfung des Sprengsatzes vorgenommen.
0: Wer hinter den Vorfällen steckt, ist noch nicht bekannt. Dobrindt sprach von fremden Mächten. Noch dieses Thema. Bei einem Spitzentreffen in Bonn wird heute über das extreme Niedrigwasser in Flüssen wie dem Rhein beraten. Bundesverkehrsminister Bilger hat Wirtschaftsvertreter dazu eingeladen. Die niedrigen Pegel sind vor allem für die Binnenschifffahrt ein Problem.
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0: Zum Prozessauftakt in Stralsund im Fall einer Messerattacke hat der Angeklagte zunächst geschwiegen. Er soll einen Bekannten in den Hals gestochen haben. Im April starb der Mann dann. Vor Gericht hieß es, ein Gutachten solle klären, ob sein Tod eine Folge des Angriffs war. Die Stadt Waren ruft Sport- und Jugendvereine auf, Projekte für eine Förderung einzureichen. Die können auch Verbände und Einrichtungen der Kinder- und Jugendarbeit erhalten. In Nordwestmecklenburg gibt es immer weniger freilebende Nandos. Um den Bestand der flugunfähigen Vögel zu erhalten, dürfen sie nun nicht mehr wie bisher gejagt werden. Es wurden neue Zeiträume und Altersvorgaben festgelegt. Bei der Schwimm-EM hat der Rostocker Ole Rösler Silber gewonnen. Zusammen mit der Berlinerin Pauline Pfeiff sprang er im gemischten Synchronfinale vom Turm auf Platz 2 hinter das Duo aus der Ukraine.
3: Jetzt kompetent und zuverlässig das Wetter bei uns in der Region. Der Tag heute startet mit einem Mix aus Sonne und Wolken. Im Laufe des Tages kannst du noch ein paar Schauern geben. Überwiegend bleibt es trocken. Die Tageshöchstwerte liegen bei 24 bis 27 Grad.
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4: Achtung, Unfall auf der Bundesstraße 104, das ist Grenzübergang Linken-Neubrandenburg. Zwischen Altkebelich und Abzweig nach Neukebelich ist die Bundesstraße gesperrt. Umfahrungszeitverlust liegt bei 5 bis 10 Minuten. Kommen Sie alle gut an.
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0: 7:39 Uhr, Nena mit ihrem Riesenhit 99 Luftballons. Das ist die Neue Deutsche Welle hier bei Schlagerradio. Schönen Donnerstagmorgen.
1: Guten Morgen.
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1: Guten Morgen, Steven ist bei uns, hallo.
0: Herzlich willkommen.
3: Guten Morgen.
1: Na, wie bist du heute in deinen Tag gestartet?
3: Oh, ganz entspannt. Aufgestanden, gerade einen Red Bull getrunken.
1: Red Bull, ganz entspannt.
0: Ja, das ist die Alternative zum Kaffee. Ja.
1: Kann man machen, ja. Ne? Warum nicht? Genau. Eins am Tag.
0: Es gibt aber auch noch so Monster und andere Tränke, weil wegen Schleichwerken müssen wir das ja immer erwähnen. Ja. Genau. Und ich hoffe zuckerfrei, oder mit Zucker, Steven?
3: Nein, auch den, wenn ungesund, dann richtig ungesund, leider.
1: Also, ja gut, ich meine, Süßstoff ist auch nicht so gesund.
0: So, pass auf, Steven, 1000 Euro, was würdest du mit dem Geld machen?
3: Unsere Tochter, die will einen Führerschein machen und die Preise sind ja ganz schön durch die Decke gegangen.
1: Ja.
3: Das würden wir investieren, dass das Kind einen Führerschein kriegt.
1: Ja, dann lohnt sich das doch heute.
0: Wie toll war das bei deiner Führerscheinprüfung damals noch, Steven? Ja, wir waren es 1300 Mark.
1: Ui.
0: Ja.
3: Na, bei mir ungefähr dasselbe, aber ein Euro.
1: Bei mir glaube ich auch.
0: Ja, es ist alles doch verdoppelt worden, ja. Das hat man uns irgendwie anders verkauft.
1: Ja, es ist schade. Ja. So ist das heutzutage, ne?
0: So, Steven, pass auf. Der Buchstabe F wie Friedrich ist dran, ja? In 30 Sekunden 10 Fragen richtig beantworten, immer mit dem gleichen Anfangsbuchstaben. Bist du bereit?
3: Ja.
1: Dann drücken wir dir die Daumen.
0: Los geht es, alles mit F. Material.
3: Filz.
1: Elektroartikel.
3: Fritteuse.
0: Wie bitte?
1: Fritteuse.
3: Fritteuse.
0: Sportart.
3: Fußball.
1: Schlagerstar.
3: Florian Silbereisen.
0: Bekleidungsstück.
3: Fellmantel.
1: Körperteil.
3: Finger.
0: Eissorte.
3: Osteis.
0: Mädchenname.
3: Das Mädchenname?
1: Ja.
3: Franka Willasch.
1: Wochentag.
0: Oh, die Zeit ist um.
3: Freitag.
0: Wir hatten schlechte Verbindung. Also ich muss noch mal die Eissorte nachfragen. Was hattest du da gesagt?
3: Fruchteis.
1: Oh ja, das ist gut. Ja, das ist gut.
0: Also heute war die Verbindung heute als Weste auf dem Mond zu Hause.
1: Ja,
0: Steven.
1: Das ist so ein bisschen geklackert. Aber du hattest, glaube ich, jetzt, wenn man das mal zusammenrechnet, 8 von 10. Das ist, du bist da gut durchgebrettert, war gut.
0: Ja.
1: Nur leider
3: mit
1: nicht.
3: Mit dem Freund haben wir nicht ganz verstanden.
1: Ja, das ist
0: schwierig,
1: so.
0: Schwierig. Pass auf, für dich gibt's aber die wunderschöne Schlagerradio-Sonnenbrille.
1: Genau,
0: mit den
1: die rote mit den Herzen, die kommt zu dir. Viel Spaß damit.
0: Ja, und Steven, danke, wir probieren das nächste Mal für die Führerscheinprüfung. Einfach nochmal anmelden.
1: Genau, du kannst ja weiter. Wohnort,
0: okay?
3: Super, danke schön.
1: Fehlt dir ja nicht mehr viel, ne? Dann mach dir einen schönen Tag.
0: Bis bald. Ja,
1: tschüss.
3: Ciao.
0: So, und wer auch dabei sein möchte im ABC Morgenquiz, morgen nächste Chance. Einfach ABC und Wohnort an die 08000 79 89 99 schicken.

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1: Neuer Vanessa Mai-Hit, Rohdiamant 7:49. Schlagerradios hier.
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1: Was ist los in der Welt der Reichen und Schönen? Hier sind die Promi-News bei Schlagerradio.
3: Kathi Witt war nicht nur das Aushängeschild des DDR-Sports, sie wurde auch jahrelang von der Stasi überwacht. Neue Enthüllungen zeigen jetzt, wie weit die Staatssicherheit gegangen ist. Selbst ihr Liebesleben wurde akribisch dokumentiert und in den Akten finden sich intime Beobachtungen und Berichte über Beziehungen, die das Ausmaß der Überwachung deutlich machen. Ja, und für die zweifache Olympiasiegerin ein weiteres Kapitel ihrer bewegten Vergangenheit. Und ja, ist das schon hart, oder?
1: Da bekommt die Bettwanzen, also die Wanzen, die Überwachungsweisen, eine andere Bedeutung. Jimmy Blue Ochsenknecht steht wieder vor Gericht, geht wieder um die 14.000 Euro Hotelrechnung, die er nicht gezahlt hat aus dem Jahr 2021. Der hat sich ja mit dem Hotel geeinigt, aber die Staatsanwaltschaft, die ihn ja schon in den Knast gesteckt hat, will nochmal ran. Mal sehen, wie es weitergeht. Ein Termin steht bereits fest. Es geht wieder vor Gericht.
3: Und große Sorgen um Jürgen Drews. Der ehemalige König von Mallorca lebt ja seit seinem Karriereende mit den Folgen seiner Polyneuropathie. Und jetzt hat Tochter Jolina offen darüber gesprochen, wie sehr die Krankheit den Alltag der Familie verändert hat.
4: Und natürlich ist es für uns alle in der Familie nicht einfach. Man kann ja leider nichts machen, außer da zu sein und zu unterstützen, wo es nur geht.
3: Und das machen sie auch, ne?
1: Ja, wir wünschen gute Besserung und mehr Promi-News auf schlagerradio.de.

0: Gleich kommt eine schöne Dance-Nummer von Team 5, Mascherie. Da geht hier richtig die Post ab. Da mache ich hier Licht an und Licht aus. Disco bei Schlagerradio.
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0: Neubrandenburg, Wolke 10. In der Hauptstraße steht der neueste Blitzer dieser Stunde. In Sito, in der Malchower Straße. Und auf der Bundesstraße 113 bei Schwennens.
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3: Ich bin Jerome Nussbaum. Der Prozess im Mordfall Fabian aus Güstrow geht nach längerer Verhandlungspause heute weiter. Ein BKA-Experte hat Sprachnachrichten der Angeklagten analysiert und will dann die Ergebnisse vorstellen. Es sollten Kommunikationsmuster ausgewertet werden. Abweichungen rund um den Tatzeitraum stehen dabei im Mittelpunkt. Die Verteidigung hatte eine Erklärung der Angeklagten nach der Gerichtspause angekündigt. Auch in Mecklenburg-Vorpommern führen Flüsse derzeit Niedrigwasser. Für die Jahreszeit sei die Situation hierzulande laut Umweltministerium in Schwerin aber nicht ungewöhnlich. In Beutzenburg misst der Pegel der Elbe derzeit 48 cm. Der Durchschnitt liegt bei 183 cm. Fahrgastschiffe sind kaum noch unterwegs, so der Bootssportverein Beutzenburg. Beim Gütertransport gibt es nur noch vereinzelt Bewegungen auf dem Wasser. Nach zwei Vorfällen mit Drohnen am Leipziger Flughafen ist noch unklar, wer dahinter steckt. Bundesinnenminister Dobrindt sprach am Abend vor Ort von einer hybriden Bedrohung durch fremde Mächte. Konkrete Vorwürfe gegen Russland, wie bei anderen Drohnensichtungen vorher, erhob er diesmal nicht.
4: Und ich habe nicht umsonst die Spitzen aller Sicherheitsbehörden, sowohl des Verfassungsschutzes als auch der Bundespolizei, als auch des BKAs hier zusammengezogen, um sich mit dieser Thematik auseinanderzusetzen. Es wäre jetzt zu kurz gesprungen, zu glauben, man könnte diese Form der Bedrohungslage, die es eben objektiv gibt, mit einer einfachen Maßnahme bekämpfen oder erwidern.
3: Eine der Drohnen war direkt neben einer ukrainischen Antonov gelandet und mit Sprengstoff bestückt. Der Fernzünder funktionierte aber offenbar nicht. Bei einer zweiten Drohne in der Luft könnte es sich laut Bild um eine Beobachtungsdrohne gehandelt haben, die den Anschlag filmen sollte. Eine DHL-Maschine musste wegen der Flughafensperrung durchstarten und war mit ihr zusammengestoßen. Vizekanzler Klingbeil will ein mögliches AfD-Verbot nach eigenen Angaben ernsthaft prüfen lassen. In einem Gastbeitrag für die Zeit verteidigt er zudem die Brandmauer mit deutlichen Worten.
5: Sollten die Voraussetzungen vorliegen, sei ein Verbotsverfahren nicht nur eine Option, sondern eine demokratische Pflicht zum Schutz unseres Landes. Auslöser der neuen Debatte ist ein Rechtsgutachten der Gesellschaft für Freiheitsrechte. Es kommt zu dem Schluss, dass die AfD gegen die Menschenwürde und das Demokratieprinzip verstößt. Damit belegen laut Klingbeil unabhängige Wissenschaftler, dass die Partei planmäßig darauf hinarbeite, unsere Demokratie und unseren Rechtsstaat kaputt zu machen. Ulrike Klein, Redaktion.
3: Mehrere Bundesländer haben Ermittlungen gegen Tankstellenbetreiber in die Wege geleitet. Darunter neben Berlin auch Mecklenburg-Vorpommern sowie das Saarland, ergab eine ARD-Abfrage. Es geht um tausende Verstöße gegen die 12 Uhr Spritpreisregelung. Das Land Niedersachsen ahndet demnach schon seit vergangenem Monat solche Verstöße. Pro Fall wird ein Bußgeld von 55 Euro verhängt.
1: Jetzt kompetent und zuverlässig das Wetter bei uns in Mecklenburg-Vorpommern. Die Schlagerradio-Wetterreporter melden 19 Grad in Schwerin am Schloss und in Rostock an der Marienkirche, 20 Grad in Waren an der Müritz und in Neubrandenburg am Marktplatz, 19 Grad in Binz auf Rügen und 20 Grad in Heringsdorf auf Usedom. Der Tag bei uns heute startet wechselhaft und bewölkt. Im Laufe des Tages gibt es einen Mix aus Sonne und Wolken. Und nur noch einzelne Schauer sind möglich. Die Tageshöchstwerte liegen bei 24 bis 27 Grad. Der Schlagerradio-Wettertrend. Morgen geht's etwas bewölkter weiter, aber auch die Sonne zeigt sich öfter. Es bleibt meist trocken und die Tageshöchstwerte liegen da bei 21 bis 23 Grad.
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0: Achtung, A20 Stettin Rostock zwischen Krimmen West und Triebsee ist defektes Auto. 10 Minuten, um dran vorbeizukommen. A20 Lübeck Stettin zwischen Kreuz Rostock und Dummersdorf dichter Verkehr. Und wir haben da 5 bis 10 Minuten Zeitverlust. Kommen Sie alle gut an.
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0: Donnerstagmorgen 4 nach 8, hallo.
1: Guten Morgen, wir sorgen immer für positive Vibes für den Alltag.
0: Großen Stolz, jetzt Team 5 mit einer tollen Nummer, freu mich drauf.

0: international war das ein Mega-Hit. Marcherie, die Version von Team 5 hier bei Schlagerradio. Ja, mit so viel Schwung geht's rein in den Donnerstag. Wir haben es jetzt 11 Minuten nach 8. Hier ist Schlagerradio.
1: Du bist genau wie deine Mutter oder dein Vater. Hat das auch schon mal jemand zu Ihnen gesagt, bei dir, Norm?
0: Ja, natürlich. Kommt immer häufiger vor. Ja? Wobei ich ja auch festgestellt habe, also ich sag mal, ich habe jetzt ein bisschen abgenommen. Wenn ich dickeres Gesicht habe wie die Mutter, wie ich dünn bin, habe ich so ein bisschen was von meinem Vater. Und tatsächlich, ich bin sehr überrascht gewesen, in den Videos so in der Domrep, wo ich war, wenn ich so zum Wasser laufe oder so, weiß ich, ja, so ist mein Vater früher gelaufen. Warum laufe ich wie mein Vater? Ist ja unmöglich.
1: Weil du ab A43 so läufst wie dein Vater.
0: Was?
1: Das sagen nämlich jetzt, hat eine Studie gesagt.
0: Ach nee.
1: Ab etwa 43 Jahren werden wir immer ähnlicher mit Redewendungen, Gewohnheiten, Reaktionen im Alltag, und Psychologen sagen eben, dass unsere Eltern uns über viele Jahre prägen und wir das ganz unbewusst übernehmen, und irgendwann, ab 43, entwickelt sich das dann. Bei mir sagen die aber schon, seit ich ein Kind bin, bist genau deine Mama.
0: Okay.
1: Also bei mir war das schon immer so.
0: Aber ist es dann positiv oder negativ?
1: Beides. Wir sind beide ein bisschen hektisch, werfen ständig irgendein Glas um, reden super viel, aber auf der anderen Seite sind wir auch sehr unterhaltsam, würde ich mal behaupten.
0: Ja.
1: So am Familientisch.
0: Jetzt wird die Frage unserer Hörer, wer ist hier vor 43 und noch nicht wie Papa und Mama, und wer ist schon wie Papa und Mama über 43? Wollen wir wissen, warum genau 43 und nicht 42? Ja, das ist wirklich verrückt. Ja, aber tatsächlich muss ich das sagen, ist es bei mir auch seit 2018. Ist mein Vater gestorben, habe ich viele Sachen so aufgenommen quasi von meinem Vater.
1: Ja, Das ist auch seltsam.
0: Schön. Interessante Geschichte.
1: Ja.
0: Machen Sie mit. WhatsApp 08000 79 89 99.

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0: Der neue Julina Trefsit durch und durch bei Schlagerradio 19 nach 8. Jetzt unsere Ernährungsmedizinerin Daniela Kilkowski. Hallo.
1: Guten Morgen.
0: Schönen guten Morgen.
1: Guten Morgen, Daniela. Man hört ja immer viel über den BMI. Was sagt er denn genau aus und woher kommt das, dass man den Wert überhaupt misst?
2: Der Body Mass Index, das ist eine mathematische Formel, die mal ursprünglich für eine Lebensversicherung aufgestellt wurde, um ein Lebens- oder Krankheitsrisiko zu definieren. Und das hat man dann irgendwann für die Bewertung des Gewichtes mit herangezogen. Traurig ist sozusagen nur, dass an diesem BMI wirklich teilweise, zum Beispiel bei Beamten, die Verbeamtung festgemacht wird.
0: Ach, ja, ja.
2: Wer ein BMI über 25 hat, wird nicht verbeamtet. Das ist natürlich insofern fragwürdig, weil der BMI wirklich auch entscheidend ist, wie viel Muskelmasse jemand mitbringt. Und wenn jemand sehr viel Muskelmasse hat, als Mann, als Frau sehr kräftig ist, dann kann er sehr wenig Fettanteil haben und hat trotzdem ein BMI, der deutlich über 25 liegt. Viele Menschen denken dann, sie müssen unter 25, fangen an, sich falsch sozusagen auch die Muskulatur herunterzuhungern, ja, was dann leider oft mit einem ordentlichen Jojo-Effekt quittiert wird, beziehungsweise mit einem jahrelangen Gewichtsproblem.
0: Ja, und wie kann man den Beamten dann helfen?
2: Das ist leider eine gesetzliche Grundlage, ja. Also genauso wie die Kalorientheorie, die man mal vor fast 80 Jahren auf den Markt geschmissen hat. Seitdem versuchen immer wieder auch Ernährungsforscher zu sagen, Moment, Moment, ja, es ist nicht ganz so, ja, nur so und so viel Kalorien oder alles in Kalorien aufwiegen, weil es kommt immer auch darauf an, wie ein Stoffwechsel etwas verarbeitet. Aber selbst das ist nicht mehr einzuholen. Das ist in den Köpfen einfach fest.
0: Dankeschön, Daniela, für diese spannenden Tipps, ja, für alle Beamten. Sie können uns ja gerne mal mitteilen, ob sie dann, nachdem sie beamtet wurden, einfach auch zunehmen dürfen.
1: Ja, das ist die Frage.
0: Ist dann ja auch wahrscheinlich dann egal, wenn man dann schon mal verbeamtet ist, ne? Oder? 08079 89 99. Ich bin neugierig auf Ihre Meinung.
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7: 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Heute ist Donnerstag, es ist 8.30 Uhr.
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7: Die 96 in Stralsund, da steht der Blitzeranhänger heute Morgen auf der Insel Usedom, und zwar Heringsdorf, Benzer Chaussee und dann nochmal Hagenow, Wittenburger Straße und Bundesstraße 5 bei Walitz.
8: Es gibt eine Vereinbarung im Iran-Konflikt. Der Iran hat sich zusammen mit dem Oman auf neue Durchfahrtsregeln für den Persischen Golf geeinigt. Was sieht denn der Beschluss vor, Jerome, in den Schlager-Radio-Nachrichten?
9: Wie schon vorher bekannt wurde, sollen die Handelsschiffe auf einer nördlichen Route durch iranische Hoheitsgewässer in die umkämpfte Straße von Hormuz einfahren. Dadurch würde der Iran deutlich mehr Kontrolle über die Meerenge bekommen. Zurück geht es künftig durch Gewässer vor dem Oman. Die Einigung hat nun auch das Außenministerium in Teheran bestätigt. Die USA waren an den Verhandlungen nicht beteiligt. Von dort hatte es aber vorher zuversichtliche Signale mit Blick auf eine Einigung gegeben. Auch dieses Thema ist heute wichtig. FIFA-Präsident Infantino wird sein Amt offenbar behalten können, trotz seiner umstrittenen Investorenpläne für die Fußball-WM. Bei einer Krisensitzung in Marokko gestern hat ihm die

0: und Lamm. Nach einer Öffnung gestern konnte die Brücke nicht mehr geschlossen werden. Heute soll der Schaden geprüft werden. Auch in Mecklenburg-Vorpommern führen Flüsse derzeit Niedrigwasser. Für die Jahreszeit sei die Situation etwa bei der Elbe laut Umweltministerium aber nicht ungewöhnlich. Beim Gütertransport gibt es derzeit noch vereinzelt Bewegungen auf dem Wasser. Die Versorgungsengpässe in Triebsees scheinen behoben. Nach der Schließung des alten Supermarktes wurde nun ein neuer Lebensmittelhändler als Mieter im Verbindungsweg gefunden vom Netto-Markendiscount.
1: Jetzt kompetent und zuverlässig das Wetter bei uns in der Region. Der Tag heute startet mit einem Mix aus Sonne und Wolken. Im Laufe des Tages kannst du noch ein paar Schauern geben. Überwiegend bleibt es trocken. Die Tageshöchstwerte liegen bei 24 bis 27 Grad.
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3: Achtung, A20 Stettin Rostock zwischen Krimmen West und Triebsee ist defektes Auto. 10 Minuten, um dran vorbeizukommen. A20 Lübeck Stettin zwischen Kreuz Rostock und Dummersdorf dichter Verkehr. Und wir haben da 5 bis 10 Minuten Zeitverlust. Kommen Sie alle gut an.
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0: Sonne und du, der Klassiker von Udo Jürgens, 8.39 Uhr. Schönen guten Morgen mit Schlagerradio.
1: Boah, kennen Sie das? Jemand schmatzt, kaut oder auch schlürft, so im Büro, wie jetzt hier Norman.
0: Wo du es gerade sagst.
1: Ich sehe schon wieder.
0: Sind wir quasi hier schon schöne.
1: Oh, nee. Und dann ist man doch richtig genervt, oder? Wie ist das bei dir, Norm? Hast du auch das Gefühl, so dieses Schmatzen oder Essen? Wenn Menschen um mich rum essen, das macht doch einen Wahnsinn.
0: Ja, wenn ich mit esse auch. Aber wenn ich jetzt nicht esse.
1: Oh, oder am Telefon, wenn man telefoniert und jemand schmatzt die ganze Zeit.
0: Du bist im Kino, die anderen essen Popcorn.
1: Das, also ich muss sagen, ich finde das richtig schlimm.
0: Warum?
1: Ja, also erstmal ist man einfach nur genervt. Aber ich habe jetzt gesehen, das heißt Misophonie, ist das eine Krankheit. Also wenn man das nicht hören kann oder fühlen kann, dann hat man eine starke Überempfindlichkeit gegenüber bestimmten Alltagsgeräuschen. Mhm. Und da sind eben typische Auslöser Essgeräusche wie Kauen, Schmatzen oder auch Tippen auf der Tastatur. Das muss ich sagen, wenn ich zum Beispiel im ICE sitze, da bin ich ja öfter mal, wenn dann Leute hinter oder vor mir so laut essen oder dann so laut tippen, macht mich immer wahnsinnig.
0: Also tippen macht mich wahnsinnig, ja. Ich hatte eine Kollegin, liebe Gerlinde, die, wir hatten eine Sendung gehabt, sie kam nach mir, die kam aber schon 4 Stunden vor ihrer Sendung und saß neben mir, weil sie sagt, Norman, bei dir ist immer so schön in der Sendung.
1: Aha.
0: Und saß neben mir und hat getippt. Da habe ich dann irgendwann gesagt, ich habe links schon Tinnitus. Weil sie so laut mit ihren Fingernägeln auf der Tastatur gehämmert hat.
1: Die habe ich ja auch.
0: War aber trotzdem, haben wir alles überlebt, ja?
1: Ja.
0: Also ich meine, man wird jetzt nicht wirklich krank davon, finde ich, aber es ist Nerven letztendlich.
1: Ja, ich glaube, manche Leute haben das wirklich, dass es sie sehr stark stört. Und wie ist das bei Ihnen? Hassen Sie Kaugeräusche? Leiden Sie unter Misophonie? Verraten Sie es uns unter 0079 89 99.

0: Neue Musik zum Start in den Donnerstag, das war Nick P. mit Du und Ich. Es ist 8:47 Uhr, hier ist Schlagerradio.
1: Das Wetter bei uns heute in Mecklenburg-Vorpommern ist ein Mix aus Sonne, Wolken und vereinzelten Schauern bei Höchstwerten um die 24 bis 27 Grad.
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1: Guten Morgen, Andi ist bei uns, hallo.
0: Hallo, guten Morgen.
3: Guten Morgen. So, ich würde mal sagen, heute das mit der Baustelle, das hat ja sehr gut geklappt das letzte Mal.
1: Ja, absolut.
0: Ja, aber sehr schön. Und Inga war ja die Vorarbeiterin.
1: Ich war die Bauleiterin.
3: Ja, genau. Und heute geht's mal auf eine große Baustelle und da seid ihr beide mal unterwegs.
1: Ach so.
3: Ja, und Norman sagt jetzt gleich, Inka, schau mal, was für eine große Baustelle.
1: Sagt
3: Inka, oh ja, da arbeiten bestimmt viele Leute.
1: Okay.
0: Ja, ja, ich finde sowas auch immer schön zu besichtigen, kann ich dir sagen, ne? Ich war jetzt neulich bei einer Steinausstellung. Da hat man mich gefragt, wo ist denn so eine Steinausstellung? Da sieht man gepflasterte Wege, immer unterschiedlich. Ja, weil ich will ja bei mir zu Hause was Schönes machen da. Ah. Die Treppe muss ja neu gemacht werden oder gucke ich mir jetzt Steine an. Ja.
1: Klingt total spannend mit dem Stein.
0: Was für Stein? Nur dieser Stein oder dieser. Ja.
3: Ja, also so neugierig bist du jetzt auch wieder. Du fragst nämlich dann, Norman, ich frag mal, da drüben ist der Baustellenleiter. Dann sagst du, hallo, Entschuldigung, sind Sie der Chef?
0: Mhm. Ja, genau.
3: Und dann fragst du, dann sage ich was, dann sagst du, super, können Sie mir sagen, wie viel Mann arbeiten denn so hier?
0: Gut, dann legen wir mal los. Ach, okay. Inka, du
3: genau
0: hast ja
3: das,
0: wieder
3: was möchtest,
0: Romantisches ausgesucht hier. Wir machen einen Ausflug auf eine Baustelle, würde ich mal sagen. Ja.
1: Oh ja, da arbeiten noch bestimmt viele Leute, die ist echt groß.
0: Ja, ich frage mal da drüben, guck mal, da steht dieser dicke Mann, das ist bestimmt der Baustellenleiter. Hallöchen, entschuldigen Sie.
3: Ja.
0: Sind Sie der Chef?
3: Das kann man so sagen, ja.
0: Super, können Sie mir sagen, wie viele Mann arbeiten denn hier so?
3: Ich denke aktuell so knapp ein Drittel.
0: Ah.

0: neue Schlagerradio Morgen mit Inka und Norman hier. Gleich haben wir Maite Kelly am Start. Steinwolke mit Katharina und ein Klassiker von Andrea Berg.
1: Matthias Reim singt in seinem neuen Song über die Sterne und ich widerlege seine These um 29.
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5: 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Megavokam jetzt am Samstag bei der Hanse Sale. 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
1: In Nienhagen steht der neueste Blitzer in der Doberaner Straße. Auf der Bundesstraße 110 bei Kowals, kurz vor der A20. Und Bundesstraße 192 bei Schmachthagen.
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2: Ich bin Jerome Nussbaum. Der Prozess im Mordfall Fabian aus Güstrow geht nach längerer Verhandlungspause heute weiter. Ein BKA-Experte hat Sprachnachrichten der Angeklagten analysiert und will dann die Ergebnisse vorstellen. Es sollten Kommunikationsmuster ausgewertet werden. Abweichungen rund um den Tatzeitraum stehen dabei im Mittelpunkt. Die Verteidigung hatte eine Erklärung der Angeklagten nach der Gerichtspause angekündigt. Auch in Mecklenburg-Vorpommern führen Flüsse derzeit Niedrigwasser. Für die Jahreszeit sei die Situation hierzulande laut Umweltministerium in Schwerin aber nicht ungewöhnlich. In Boitzenburg misst der Pegel der Elbe derzeit 48 cm. Der Durchschnitt liegt bei 183 cm. Fahrgastschiffe sind kaum noch unterwegs, so der Bootssportverein Boitzenburg. Beim Gütertransport gibt es nur noch vereinzelt Bewegungen auf dem Wasser. Nach zwei Vorfällen mit Drohnen am Leipziger Flughafen ist noch unklar, wer dahinter steckt. Bundesinnenminister Dobrindt sprach am Abend vor Ort von einer hybriden Bedrohung durch fremde Mächte. Konkrete Vorwürfe gegen Russland, wie bei anderen Drohnensichtungen vorher, erhob er diesmal nicht.
3: Und ich habe nicht umsonst die Spitzen aller Sicherheitsbehörden, sowohl des Verfassungsschutzes als auch der Bundespolizei, als auch des BKAs, hier zusammengezogen, um sich mit dieser Thematik auseinanderzusetzen. Es wäre jetzt zu kurz gesprungen, zu glauben, man könnte diese Form der Bedrohungslage, die es eben objektiv gibt, mit einer einfachen Maßnahme bekämpfen oder erwidern.
2: Eine der Drohnen war direkt neben einer ukrainischen Antonov gelandet und mit Sprengstoff bestückt. Der Fernzünder funktionierte aber offenbar nicht. Bei einer zweiten Drohne in der Luft könnte es sich laut Bild um eine Beobachtungsdrohne gehandelt haben, die den Anschlag filmen sollte. Eine DHL-Maschine musste wegen der Flughafensperrung durchstarten und war mit ihr zusammengestoßen. Vizekanzler Klingbeil will ein mögliches AfD-Verbot nach eigenen Angaben ernsthaft prüfen lassen. In einem Gastbeitrag für die Zeit verteidigt er zudem die Brandmauer mit deutlichen Worten.
4: Sollten die Voraussetzungen vorliegen, sei ein Verbotsverfahren nicht nur eine Option, sondern eine demokratische Pflicht zum Schutz unseres Landes. Auslöser der neuen Debatte ist ein Rechtsgutachten der Gesellschaft für Freiheitsrechte. Es kommt zu dem Schluss, dass die AfD gegen die Menschenwürde und das Demokratieprinzip verstößt. Damit belegen laut Klingbeil unabhängige Wissenschaftler, dass die Partei planmäßig darauf hinarbeite, unsere Demokratie und unseren Rechtsstaat kaputt zu machen. Ulrike Klein, Redaktion.
2: Mehrere Bundesländer haben Ermittlungen gegen Tankstellenbetreiber in die Wege geleitet. Darunter neben Berlin auch Mecklenburg-Vorpommern sowie das Saarland, ergab eine ARD-Abfrage. Es geht um tausende Verstöße gegen die 12-Uhr-Spritpreisregelung. Das Land Niedersachsen ahndet demnach schon seit vergangenem Monat solche Verstöße. Pro Fall wird ein Bußgeld von 55 Euro verhängt.
5: Jetzt kompetent und zuverlässig das Wetter bei uns in Mecklenburg-Vorpommern. Die Schlagerradio-Wetterreporter melden 19 Grad in Schwerin am Schloss und in Rostock an der Marienkirche, 20 Grad in Waren an der Müritz und in Neubrandenburg am Marktplatz, 19 Grad in Binz auf Rügen und 20 Grad in Heringsdorf auf Usedom. Der Tag bei uns heute startet wechselhaft und bewölkt. Im Laufe des Tages gibt es einen Mix aus Sonne und Wolken. Nur noch einzelne Schauer sind möglich. Die Tageshöchstwerte liegen bei 24 bis 27 Grad. Der Schlagerradio-Wettertrend. Morgen geht's etwas bewölkter weiter, aber auch die Sonne zeigt sich öfter. Es bleibt meist trocken und die Tageshöchstwerte liegen da bei 21 bis 23 Grad.
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1: Achtung, A20 Stettin Rostock zwischen Krimmen West und Triebsee ist defektes Auto. 10 Minuten, um dran vorbeizukommen. A20 Lübeck Stettin zwischen Kreuz Rostock und Dummersdorf dichter Verkehr. Und wir haben da 5 bis 10 Minuten Zeitverlust. Kommen Sie alle gut an.
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1: Schönen guten Morgen, 8:45 jetzt.
5: Guten Morgen, genießen Sie den ersten Kaffee an diesem Donnerstag.
1: Jetzt mit Andrea Berg, diese Nacht ist jede Sünde wert.

0: Hits der neuen deutschen Welle. Auch hier sorgen Sie für gute Laune bei Schlagerradio Steinwolke. Es ist 9:11. Schön, dass Sie mit uns aufstehen. Gleich bei uns Maite Kelly.
1: Ja, und Maite hat ja jetzt in der TV-Show verraten, was es bei ihren Konzerten nicht gibt. Hass und Hetze.
2: Heißt, wenn ihr zu meinem Konzert kommt, ihr erlebt nicht nur eine große kreative Familie. Meine Tochter hat es auf den Punkt gebracht. Die sagte, kein böser Mensch arbeitet oder geht zu einem Maite Kelly Konzert. Es ist eine arschlochfreie Zone.
0: Ja, so ist das. Ne? Man muss auch gute Laune machen. Es gibt viele Konzerte, wo man wirklich belehrt wird von den Künstlern auf der Bühne. Und ich finde es schön, dass es hier entspannt ist.
1: Ja.

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0: Millionär, die Prinzen. Guten Morgen. 17 Minuten nach 9 haben wir es. Hier ist der neue Schlager Radio Morgen mit Inka und Norman.
1: Matthias Reim hat ja den neuen Song Die Sterne lügen und ich reg mich ja ein bisschen auf, weil ich bin ja hier der Astro-Experte.
0: Ja, ja.
1: Und wir müssen erstmal reinhören, danach erkläre ich warum.
2: Ja,

0: Ja, und jetzt habe ich nämlich was dazu zu sagen.
1: Ja, Schütze, Waage, passen die nun zusammen
0: ja,
1: oder
0: sie
1: nicht?
0: Sie passen zusammen und deswegen lügen die Sterne auch nicht. Denn er sagt ja, sie sind beide in der Kombination Schütze, Waage und das ist meiner Meinung nach eine der besten Verbindungen, die es gibt. Denn
1: Siehste?
0: Schütze ist ein Feuerelement, Waage ist ein Luftelement und die gleichen sich super aus. Beide nehmen das Leben locker, gelassen, wollen was unternehmen, wollen raus, geben sich auch Freiraum und eigentlich ist das eine ganz fröhliche, tolle Verbindung und da hätte er besser mal recherchieren müssen
1: ja,
0: vorher.
1: Ihr hättet dich fragen sollen, ja, Matthias Hamm. Schütze, Waage passen also gut zusammen, so läuft das, ja.
0: Und dann hat er ja auch bestätigt in seinem Song, ne, dass es super läuft. Du stehst

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7: Neubrandenburg, Wolke 10. In der Hauptstraße steht der neueste Blitzer dieser Stunde. In Sitow, in der Malchower Straße. Und auf der Bundesstraße 113 bei Schwennens.
9: Es gibt eine Vereinbarung im Iran-Konflikt. Der Iran hat sich zusammen mit dem Oman auf neue Durchfahrtsregeln für den Persischen Golf geeinigt. Was sieht denn der Beschluss vor, Jerome, in den Schlager-Radio-Nachrichten?
10: Wie schon vorher bekannt wurde, sollen die Handelsschiffe auf einer nördlichen Route durch iranische Hoheitsgewässer in die umkämpfte Straße von Hormuz einfahren. Dadurch würde der Iran deutlich mehr Kontrolle über die Meerenge bekommen. Zurück geht es künftig durch Gewässer vor dem Oman. Die Einigung hat nun auch das Außenministerium in Teheran bestätigt. Die USA waren an den Verhandlungen nicht beteiligt. Von dort hatte es aber vorher zuversichtliche Signale mit Blick auf eine Einigung gegeben. Auch dieses Thema ist heute wichtig. FIFA-Präsident Infantino wird sein Amt offenbar behalten können, trotz seiner umstrittenen Investorenpläne für die Fußball-WM. Bei einer Krisensitzung in Marokko gestern hat ihm die Spitze des Weltfußballverbandes ihre uneingeschränkte Unterstützung ausgesprochen. Allerdings gesteht die FIFA auch Fehler im Umgang mit dem Projekt ein. Nach Boykottdrohungen von der UEFA wurde es am Wochenende gestoppt.
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10: Im Prozess gegen die letzte Verteidigungswelle sind Haftstrafen von bis zu 5 Jahren verhängt worden. Die Rädelsführer der rechtsextremen Terrorgruppe stammen aus Mecklenburg-Vorpommern. Sie wurden jeweils zu 4,5 Jahren Jugendhaft verurteilt. Eine Havarie legt die Langenbrücke in Stralsund lahm. Nach einer Öffnung gestern konnte die Brücke nicht mehr geschlossen werden. Heute soll der Schaden geprüft werden. Auch in Mecklenburg-Vorpommern führen Flüsse derzeit Niedrigwasser. Für die Jahreszeit sei die Situation etwa bei der Elbe laut Umweltministerium aber nicht ungewöhnlich. Beim Gütertransport gibt es derzeit noch vereinzelt

0: Achtung, A20 Stettin Rostock zwischen Krimmen-West und Triebsee ist defektes Auto. 10 Minuten, um dran vorbeizukommen. A20 Lübeck-Stettin zwischen Kreuz Rostock und Dummersdorf dichter Verkehr. Und wir haben da 5 bis 10 Minuten Zeitverlust. Kommen Sie alle gut an.
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0: 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Hier ist der neue Schlagerradio morgen mit Inka und Norman.
1: Guten Morgen.
0: Mit 43 wird man wie die Eltern am Wissenschaftler rausgefunden. Die erklären das übrigens mit einem Wandel. Lebenserfahrung und die eigene Reife führen oft dazu, dass man sich so benimmt wie die Eltern.
1: Ja, gut.
0: Ist interessant.
1: Ja, und schon
0: ist
1: lustig.
0: Ist es bei Ihnen auch so? Das haben wir Sie gefragt in der 08000 79 89 99.
1: Yvonne hat sich bei uns gemeldet und geschrieben: Ich komme total auf meinen Papi, Gott hab ihn selig, immer am Hinterfragen und Querstellen.
0: Sabine, da ist wirklich was dran. Ich habe vorher immer gesagt, so wie meine Mutter werde ich nie. Heute erwische ich mich mit denselben Sprüchen und Verhaltensweisen. Irgendwie passiert es einfach.
1: Ja, verrückt. So ist es. Ne? Und Chris hat geschrieben, definitiv wie mein Vater, wenn es ums Zimmer aufräumen oder Haushaltsarbeit ging, war der Spruch immer, ZZ ziemlich zügig, da wo nicht glatt ist, kannst du rennen. Und da kommt er jetzt wohl auch drauf.
0: Ja. Markus meint aber, bei ihm ist es nicht so. Ich bin mir bewusst einen ganz anderen Weg gegangen zu sein als meine Eltern. Klar, so ein paar Eigenheiten übernimmt man, aber ich glaube, darüber reden wir ja auch. Ne? Man soll ja nicht den Job der Eltern übernehmen. Aber im Großen und Ganzen ist jeder seines eigenen Glückes Schmied.

0: Hier ist der neue Schlagerradio Morgen mit Inka und Norman. Gleich gibt's dein Lieblingslied, das neue von Matthias Reim. Die Sterne lügen.
1: So schön.
0: Müssen wir unbedingt mal auf den Text achten. Wobei die beiden Sternzeichen, um die es da geht, gut zusammenpassen.
1: Ja,
0: haben wir
1: super
0: heute
1: sogar
0: Morgen wirklich bewiesen. So, und das haben wir morgen in der Show.
1: Die Giovanni Zarella Show wird am Samstag aufgezeichnet. Und wir verraten um 8.40 Uhr, welche Gäste dabei sind.
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7: Fahren Sie nicht zu schnell in Rubenow, Greifswalder Schuss. Dort in der 50er-Zone wird momentan geblitzt. In Stralsund an den Bleichen in der 30er. Und in Rostock haben wir in der Werftallee einen Blitzer, ebenfalls in der 30er-Zone.
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8: Ich bin Jerome Nussbaum. Zum Prozessauftakt im Fall einer Messerattacke in Wolgast hat der Angeklagte zunächst geschwiegen. Er soll einen Bekannten in den Hals gestochen haben. Der konnte durch eine Not-OP zunächst noch überleben. Im April starb der Mann dann aber. Vor dem Landgericht in Stralsund hieß es, ein Gutachten solle nun klären, ob sein Tod eine Folge des Angriffs war. Auch in Mecklenburg-Vorpommern führen Flüsse derzeit Niedrigwasser. Für die Jahreszeit sei die Situation etwa bei der Elbe laut Umweltministerium in Schwerin aber nicht ungewöhnlich. Beim Gütertransport gibt es derzeit noch vereinzelt Bewegungen auf dem Wasser. Wegen des Niedrigwassers im Rhein und auch der Donau berät heute Bundesverkehrsminister Bilger in Bonn mit Wirtschaftsvertretern über mögliche Maßnahmen.
9: Laut Bilger gibt es derzeit noch keine Versorgungsengpässe. Die Lage sei aber wirklich herausfordernd, sagte er der Bild. Wegen der extrem niedrigen Pegel können viele Frachtschiffe und Tanker nicht mehr voll beladen fahren. Das Institut der deutschen Wirtschaft in Köln warnte schon, dass das ohnehin geringe Wirtschaftswachstum ausgebremst werden könnte. Im Gespräch sind nun kurzfristige Notmaßnahmen. Demnach könnte das Sonn- und Feiertagsfahrverbot für Lkw vorübergehend aufgehoben werden. Dies stehe im Raum, so Bilger. Noah Ulrich, Redaktion.
8: CDU-Verteidigungspolitiker Kiesewetter fordert klare Konsequenzen nach dem gescheiterten mutmaßlichen Drohnenangriff am Leipziger Flughafen. Er verlangt in der Augsburger Allgemeinen von der Bundesregierung, die NATO-Bündnispartner nach Artikel 4 des Nordatlantik-Vertrags zu konsultieren. Kiesewetter vermutet Russland hinter der mit Sprengstoff bestückten Drohne an einer ukrainischen Antonov. Bundesinnenminister Dobrindt wollte am Abend noch keinen möglichen Drahtzieher benennen.
10: Ich habe nicht umsonst genau zu diesem Zeitpunkt einer neuen Bedrohungslage durch Drohnen, die mit Sprengsätzen versehen sind, die Spitzen der Sicherheitsbehörden zusammengezogen und mit allen Sicherheitsbehörden darüber zu reden, wie sich die Bedrohungslage weiterentwickelt.
8: Eine DHL-Maschine war offenbar mit einer zweiten Drohne in niedriger Höhe beim Durchstarten wegen der Flughafensperrung zusammengestoßen. Laut Bild könnte es sich um eine Beobachtungsdrohne gehandelt haben. Schauspielikone Iris Berben bekommt den Deutschen Kulturpreis. Damit würdigt der Kulturrat ihren Einsatz gegen Antisemitismus, Rassismus und Rechtsextremismus. Iris Berben zeige seit Jahrzehnten, welche gesellschaftliche Kraft Künstlerinnen entfalten können, wenn sie ihre öffentliche Stimme auch für andere erheben. Den Preis bekommt sie am 24. September in der Berliner Staatsbibliothek überreicht.
7: Schlagerradio Wetter bei uns hier in Mecklenburg-Vorpommern. Wir haben in Schwerin aktuell am Schloss 22 Grad gemessen. In Rostock an der Marienkirche, da sind es momentan ebenfalls 22 und in Neubrandenburg am Marktplatz, da messen wir 23 Grad. Heute gibt es einen freundlichen Mix aus Sonne und Wolken. Es bleibt auch überall trocken. Das Ganze bei Temperaturen bis 27 Grad im Binnenland. Direkt an der Ostsee werden es 23 Grad.
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7: Hallo und einen schönen Vormittag auf die Straße, liebe Autofahrer. Wir haben ein bisschen Stau momentan auf der B194 von Waren in Richtung Demmin zwischen Borrentin und der Neubrandenburger Straße. Da herrscht dichter Verkehr. Bitte aktuell mal 10 Minuten mehr Zeit einplanen. Es war auch gleich der längste Stau hier. Und wenn Sie noch was für uns haben, Staus oder Blitzer, dann können Sie uns kostenlos anrufen oder WhatsApp schicken. 08000 79 89 99. Kommen Sie gut an.
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7: Und dem Start in den Donnerstagvormittag. Wir haben es 4:04. Schön, dass Sie mit dabei sind. Gleich wolkenfrei für Sie, Roland Kaiser. Und den Anfang macht jetzt Jürgen.

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Hier Schlagerradio, hör auf dein Herz. Schönen Vormittag, Mecklenburg-Vorpommern. So, und jetzt denken wir uns mal ein bisschen in ein Cabrio. Machen das Dach auf und genießen die Freiheit in Jeans und T-Shirt. Hier sind Wolken frei.

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1: Hier Schlagerradio, hör auf dein Herz. Schönen Vormittag, gleich geht's nach Amsterdam mit Cora.
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1: Also das ist schon eine sportliche Geschichte, denn Schweizer Gemeinden, die machen es nämlich gerade vor, wie man Motivation direkt vor die Haustür bringt. Also immer mehr Orte, die überbieten sich mit genialen Inklusions- und Fitnessprojekten an der frischen Luft. Vom gemeinsamen Workout am See bis hin zu kostenfreien Outdoor-Trainingsgeräten, da ist für jeden Geschmack was dabei. Und das spart nicht nur teure Abogebühren für Fitnessstudios, sondern sorgt auch für jede Menge gute Laune-Vibes im öffentlichen Raum. Also eine Rieseninspiration für den nächsten Sommerabend. Daumen hoch für diese Bewegungsoffensive der Schweizer.

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7: Aktueller Blitzer steht momentan in Wismar. Mückenburg dort in der 50er-Zone. Ein weiterer Blitzer in Weitenhagen an der Chaussee. Dort ebenfalls bei 50. Und in Grevesmühlen steht noch ein Blitzer in der Klützerstraße.
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8: Ich bin Jerome Nussbaum. Auf der Bahnstrecke Berlin-Hamburg kommt es in den nächsten Wochen immer wieder zu nächtlichen Sperrungen, offenbar auch in Mecklenburg-Vorpommern. Laut Bahn gibt es Restarbeiten nach der Generalsanierung. Sie sind zuerst für die Nacht vom 15. auf den 16. August geplant. Einzelne Fern- und auch Güterzüge werden dann umgeleitet. Im Regionalverkehr werden Ersatzbusse unterwegs sein. Im Prozess gegen die letzte Verteidigungswelle sind Haftstrafen von bis zu 5 Jahren verhängt worden. Den Angeklagten wurden neben Brandstiftung auch versuchter Mord und gefährliche Körperverletzung vorgeworfen, ebenso Mitgliedschaft in einer terroristischen Vereinigung. Die Rädelsführer stammen aus Mecklenburg-Vorpommern. Sie wurden jeweils zu 4,5 Jahren Jugendhaft verurteilt. Anders als am Rhein ist die Lage an den Flüssen in Mecklenburg-Vorpommern weniger dramatisch. Laut Umweltminister Backhaus liegen die Wasserstände an 3/4 der Pegel unterhalb des mittleren Wasserstandes. Das sei für die Jahreszeit aber nicht außergewöhnlich. Demnach hat die Elbe Niedrigwasser. Am Pegel Beutzenburg wurden zuletzt 47 Zentimeter gemessen. Der Pegel soll aber in den nächsten Tagen wieder ansteigen. Eine Havarie legt die Langenbrücke in Stralsund lahm. Nach einer Öffnung gestern konnte die Brücke nicht mehr geschlossen werden. Heute wird der Schaden überprüft und wenn möglich soll er auch schnell wieder behoben werden.
7: Das Schlagerradio-Wetter in Mecklenburg-Vorpommern. Heute wird es freundlich, das Ganze bei Temperaturen bis 27 Grad im Binnenland und bis 23 Grad an den Küsten.
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7: Hallo und einen schönen Vormittag auf die Straße, liebe Autofahrer. Wir haben ein bisschen Stau momentan auf der B194 von Waren in Richtung Demmin zwischen Borrentin und der Neubrandenburger Straße. Da herrscht dichter Verkehr. Bitte aktuell mal 10 Minuten mehr Zeit einplanen. Es war auch gleich der längste Stau hier. Und wenn Sie noch was für uns haben, Staus oder Blitzer, dann können Sie uns kostenlos anrufen oder WhatsApp schicken. 08000 79 89 99. Kommen Sie gut an.
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0: Eloy de Jong hier bei Schlagerradio. Hör auf dein Herz. Schönen Vormittag Ihnen. Tag 4 unserer Rückreisewoche. Die Haustür geht auf, man stellt die Koffer auf den Flur und puff, der Urlaubszauber ist schlagartig verflogen. Der Kühlschrank ist leer, die Wäscheberge türmen sich und am nächsten Morgen wartet direkt wieder der Wecker. Mathilda ist wieder da. Sag mal, wie kommen wir denn nach der Rückkehr entspannt wieder im Alltag an?
1: Hi, also der größte Fehler ist, die Ankunft so zu planen, dass man sonntags um 23 Uhr heimkommt und montags um 7 Uhr im Büro sitzen muss. Mein Hack, plant immer einen Puffertag zu Hause. Kommt samstags zurück oder nehmt euch den Montag noch frei. Bestellt euch schon vor dem Urlaub für den Ankunftstag haltbare Lebensmittel online oder friert euch vor der Abreise euer Lieblingsgericht ein. So müsst ihr am ersten Abend nicht direkt zum Supermarkt hetzen, sondern könnt entspannt auspacken, eine Pizza bestellen und den Urlaub in Ruhe ausklingen lassen.
0: Ein Puffertag zu Hause, ja klar, das ist der beste Puffer für die Seele. Morgen ist dann schon Freitag und zum großen Finale unserer Serie zeigen wir euch den ultimativen Trick, wie die Urlaubsstimmung im Alltag noch wochenlang anhält. Kennst du

0: Radio, hör auf dein Herz mit Andi Schmidt. Gleich habe ich Musik von Ben Zucker für Sie. Michelle ist mit am Start. Außerdem gibt es Ramon Rossetti in der nächsten halben Stunde. Und bei unseren Schlagerradio-Experten, da sprechen wir mal über das Speicherproblem bei WhatsApp. Dazu gleich mehr in wenigen Minuten. Bleiben Sie dran.
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1: Der Blitz wird in Strahlendorf in der Dorfstraße bei 30, in Stralsund in der Richtenberger Chaussee bei 50 und ebenfalls bei 50 in Trent in der Dorfstraße.
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2: Ich bin Jerome Nussbaum. Zum Prozessauftakt im Fall einer Messerattacke in Wolgast hat der Angeklagte zunächst geschwiegen. Er soll einen Bekannten in den Hals gestochen haben. Der konnte durch eine Not-OP zunächst noch überleben. Im April starb der Mann dann aber. Vor dem Landgericht in Stralsund hieß es, ein Gutachten solle nun klären, ob sein Tod eine Folge des Angriffs war. Auch in Mecklenburg-Vorpommern führen Flüsse derzeit Niedrigwasser. Für die Jahreszeit sei die Situation etwa bei der Elbe laut Umweltministerium in Schwerin aber nicht ungewöhnlich. Beim Gütertransport gibt es derzeit noch vereinzelt Bewegungen auf dem Wasser. Wegen des Niedrigwassers im Rhein und auch der Donau berät heute Bundesverkehrsminister Bilger in Bonn mit Wirtschaftsvertretern über mögliche Maßnahmen.
3: Laut Bilger gibt es derzeit noch keine Versorgungsengpässe. Die Lage sei aber wirklich herausfordernd, sagte er der Bild. Wegen der extrem niedrigen Pegel können viele Frachtschiffe und Tanker nicht mehr voll beladen fahren. Das Institut der deutschen Wirtschaft in Köln warnte schon, dass das ohnehin geringe Wirtschaftswachstum ausgebremst werden könnte. Im Gespräch sind nun kurzfristige Notmaßnahmen. Demnach könnte das Sonn- und Feiertagsfahrverbot für LKW vorübergehend aufgehoben werden. Dies stehe im Raum, so Bilger. Noah Ulrich, Redaktion.
2: CDU-Verteidigungspolitiker Kiesewetter fordert klare Konsequenzen nach dem gescheiterten mutmaßlichen Drohnenangriff am Leipziger Flughafen. Er verlangt in der Augsburger Allgemeinen von der Bundesregierung, die NATO-Bündnispartner nach Artikel 4 des Nordatlantik-Vertrags zu konsultieren. Kiesewetter vermutet Russland hinter der mit Sprengstoff bestückten Drohne an einer ukrainischen Antonov. Bundesinnenminister Dobrindt wollte am Abend noch keinen möglichen Drahtzieher benennen.
4: Ich habe nicht umsonst genau zu diesem Zeitpunkt einer neuen Bedrohungslage durch Drohnen, die mit Sprengsätzen versehen sind, die Spitzen der Sicherheitsbehörden zusammengezogen und mit allen Sicherheitsbehörden darüber zu reden, wie sich die Bedrohungslage weiterentwickelt.
2: Eine DHL-Maschine war offenbar mit einer zweiten Drohne in niedriger Höhe beim Durchstarten wegen der Flughafensperrung zusammengestoßen. Laut Bild könnte es sich um eine Beobachtungsdrohne gehandelt haben. Schauspielikone Iris Berben bekommt den Deutschen Kulturpreis. Damit würdigt der Kulturrat ihren Einsatz gegen Antisemitismus, Rassismus und Rechtsextremismus. Iris Berben zeige seit Jahrzehnten, welche gesellschaftliche Kraft Künstlerinnen entfalten können, wenn sie ihre öffentliche Stimme auch für andere erheben. Den Preis bekommt sie am 24. September in der Berliner Staatsbibliothek überreicht.
1: Das Schlagerradio Wetter bei uns hier in Mecklenburg-Vorpommern. Wir haben in Schwerin aktuell am Schloss 22 Grad gemessen. In Rostock an der Marienkirche, da sind es momentan ebenfalls 22 und in Neubrandenburger Marktplatz, da messen wir 23 Grad. Heute gibt es einen freundlichen Mix aus Sonne und Wolken. Es bleibt auch überall trocken. Das Ganze bei Temperaturen bis 27 Grad im Binnenland. Direkt an der Ostsee werden es 23 Grad. Hallo und einen schönen Vormittag auf die Straße, liebe Autofahrer. Hier ist der Schlagerradio Verkehrsservice. Aktuell keine größeren Staus hier bei uns in Mecklenburg-Vorpommern. Weder auf den Autobahnen noch auf den Bundesstraßen. Da sollten Sie überall gut und auch hoffentlich auch sicher durchkommen. Ist Ihnen aber irgendwas aufgefallen, Stau oder ein Blitzer, dann sagen Sie uns gerne Bescheid. Sie können uns kostenlos anrufen oder WhatsApp schicken. Die Rufnummer ist dieselbe, 08000 79 89 99. Kommen Sie gut an.
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1: Wünsche einen schönen Vormittag um 4 nach 11. Richtig tolle Musik jetzt für Sie von Perl. Außerdem freuen wir uns auf Michels Klassiker, wer Liebe lebt. Und den Anfang jetzt mit Ben.

2001 war sie beim Eurovision Song Contest mit diesem Song auf Platz 8 gelandet. Tolle Platzierung für Michelle. Wer Liebe lebt, hier Schlagerradio, hör auf dein Herz. Schönen Vormittag Ihnen in Mecklenburg-Vorpommern.

0: Hier Schlagerradio, hör auf dein Herz, gleich mit Anna-Maria Zimmermann.
1: Die Experten.
0: Wenn Sie WhatsApp haben, dann kennen Sie das bestimmt, wenn Sie auch noch dazu viele Kanäle abonniert haben. Fotos und Videos, die sammeln sich an und der Speicher auf dem Smartphone, der wird immer voller. Jetzt testet WhatsApp eine neue Funktion, die genau dabei helfen soll. Johanna Richter.
2: Ja, WhatsApp arbeitet an einem neuen Aufräumwerkzeug für Android. Künftig sollen heruntergeladene Fotos, Videos und auch eben andere Dateien aus Kanälen deutlich einfacher gelöscht werden können, ohne dass wichtige Chats oder Nachrichten verloren gehen. Gerade eben bei abonnierten Kanälen kommen oft unbemerkt viele Mediendateien zusammen, die wertvollen Speicherplatz belegen. Ja, und die neue Funktion bündelt eben diese Inhalte und macht das Löschen deutlich komfortabler. Im Moment wird das Feature noch in einer Beta-Version getestet und wann es dann für alle Android-Nutzer verfügbar ist, hat WhatsApp noch nicht bekannt gegeben.
0: Das hört sich gut an. Endlich wieder Platz auf meinem Smartphone. Dankeschön, Johanna.

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1: Fahren Sie nicht zu schnell in Rubenow, Greifswalder Chaussee. Dort in der 50er-Zone wird momentan geblitzt. In Stralsund an den Bleichen in der 30er. Und in Rostock haben wir in der Werftallee einen Blitzer, ebenfalls in der 30er-Zone.
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10: Ich bin Jerome Nussbaum. Auf der Bahnstrecke Berlin-Hamburg kommt es in den nächsten Wochen immer wieder zu nächtlichen Sperrungen, offenbar auch in Mecklenburg-Vorpommern. Laut Bahn gibt es Restarbeiten nach der Generalsanierung. Sie sind zuerst für die Nacht vom 15. auf den 16. August geplant. Einzelne Fern- und auch Güterzüge werden dann umgeleitet. Im Regionalverkehr werden Ersatzbusse unterwegs sein. Im Prozess gegen die letzte Verteidigungswelle sind Haftstrafen von bis zu 5 Jahren verhängt worden. Den Angeklagten wurden neben Brandstiftung auch versuchter Mord und gefährliche Körperverletzung vorgeworfen. Ebenso Mitgliedschaft in einer terroristischen Vereinigung. Die Rädelsführer stammen aus Mecklenburg-Vorpommern. Sie wurden jeweils zu 4,5 Jahren Jugendhaft verurteilt. Anders als am Rhein ist die Lage an den Flüssen in Mecklenburg-Vorpommern weniger dramatisch. Laut Umweltminister Backhaus liegen die Wasserstände an 3/4 der Pegel unterhalb des mittleren Wasserstandes. Das sei für die Jahreszeit aber nicht außergewöhnlich. Demnach hat die Elbe Niedrigwasser. Am Pegel Beutzenburg wurden zuletzt 47 Zentimeter gemessen. Der Pegel soll aber in den nächsten Tagen wieder ansteigen. Eine Havarie legt die Langenbrücke in Stralsund lahm. Nach einer Öffnung gestern konnte die Brücke nicht mehr geschlossen werden. Heute wird der Schaden überprüft und wenn möglich soll er auch schnell wieder behoben werden.
1: Das Schlagerradio-Wetter in Mecklenburg-Vorpommern. Heute wird es freundlich, das Ganze bei Temperaturen bis 27 Grad im Binnenland und bis 23 Grad an den Küsten. Hallo und einen schönen Vormittag auf die Straße, liebe Autofahrer. Hier ist der Schlagerradio Verkehrsservice. Aktuell keine größeren Staus hier bei uns in Mecklenburg-Vorpommern. Weder auf den Autobahnen noch auf den Bundesstraßen. Da sollten Sie überall gut und auch hoffentlich auch sicher durchkommen. Ist Ihnen aber irgendwas aufgefallen, Stau oder ein Blitzer, dann sagen Sie uns gerne Bescheid. Sie können uns kostenlos anrufen oder WhatsApp schicken. Die Rufnummer ist dieselbe, 08000 79 89 99. Kommen Sie gut an.
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Das Frühstück ist aber jetzt langsam vorbei, lieber Udo. Ne? Hier Schlagerradio, hör auf dein Herz. Schönen Vormittag gleich mit Silly. Herzerwärmend und hochgradig für gute Laune sorgen zur Vorbereitung der 35. Hanse-Sale. Da startete gestern bereits das Projekt Sale for Kids in Rostock. Über 40 Kinder mit besonderen Herausforderungen durften auf traditionsreichen Segelschiffen mal kostenlos in See stechen. Der strahlende Sonnenschein und das Rauschen der Ostsee und die glücklichen Gesichter an Deck, die haben den perfekten emotionalen Auftakt für das große maritime Sommerfest des Nordens geliefert. Und wir von Schlagerradio, wir sind auch mit dabei. 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

0: Ein Kuss in Paris. Maite Kerli hier bei Schlagerradio. Hör auf dein Herz. Unsere beiden Promi-Experten Norman und Inka haben für Sie mal wieder die aktuellen Promi-News.
1: Kathi Witt war nicht nur das Aushängeschild des DDR-Sports, sie wurde auch jahrelang von der Stasi überwacht. Mhm. Neue Enthüllungen zeigen jetzt, wie weit die Staatssicherheit gegangen ist. Selbst ihr Liebesleben wurde akribisch dokumentiert und in den Akten finden sich intime Beobachtungen und Berichte über Beziehungen, die das Ausmaß der Überwachung deutlich machen. Ja, und für die zweifache Olympiasiegerin ein weiteres Kapitel ihrer bewegten Vergangenheit. Und ist das schon hart, oder?
2: Da bekommt die Bettwanzen, also die Wanzen, die Überwachungsweisen, eine andere Bedeutung.
1: Eieiei.
2: Jimmy Blue Ochsenknecht steht wieder vor Gericht, geht wieder um die 14.000 Euro Hotelrechnung, die er nicht gezahlt hat aus dem Jahr 2021. Der hat sich ja mit dem Hotel geeinigt, aber die Staatsanwaltschaft, die ihn ja schon in den Knast gesteckt hat, will noch mal ran. Mal sehen, wie es weitergeht. Ein Termin steht bereits fest. Es geht wieder vor Gericht.
1: Und große Sorgen um Jürgen Drews. Der ehemalige König von Mallorca lebt ja seit seinem Karriereende mit den Folgen seiner Polyneuropathie. Und jetzt hat Tochter Jolina offen darüber gesprochen, wie sehr die Krankheit den Alltag der Familie verändert hat.
3: Und natürlich ist es für uns alle in der Familie nicht einfach. Man kann ja leider nichts machen, außer da zu sein und zu unterstützen, wo es nur geht.
1: Und das machen sie auch, ne?
2: Ja, wir wünschen gute Besserung und mehr Promi-News auf schlagerradio.de.

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1: Aktueller Blitzer steht momentan in Wismar, Mückenburg dort in der 50er-Zone. Ein weiterer Blitzer in Weitenhagen an der Chaussee, dort ebenfalls bei 50. Und in Grevesmühlen steht noch ein Blitzer in der Klützerstraße.
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2: Ich bin Jerome Nussbaum. Der Prozess im Mordfall Fabian aus Güstrow geht nach längerer Verhandlungspause heute weiter. Ein BKA-Experte hat Sprachnachrichten der Angeklagten analysiert und will dann die Ergebnisse vorstellen. Es sollten Kommunikationsmuster ausgewertet werden. Abweichungen rund um den Tatzeitraum stehen dabei im Mittelpunkt. Die Verteidigung hatte eine Erklärung der Angeklagten nach der Gerichtspause angekündigt. Auf der Bahnstrecke Berlin-Hamburg kommt es in den nächsten Wochen immer wieder zu nächtlichen Sperrungen, offenbar auch in Mecklenburg-Vorpommern. Laut Bahn gibt es Restarbeiten nach der Generalsanierung. Sie sind zuerst für die Nacht vom 15. auf den 16. August geplant. Einzelne Fern- und auch Güterzüge werden dann umgeleitet. Im Regionalverkehr werden Ersatzbusse unterwegs sein. Nach dem Drohnenvorfall am Leipziger Flughafen warnt die neue Spionageeinheit des Bundes vor einer steigenden hybriden Bedrohung, etwa durch Russland. Der hessische Innenminister Poseck sagte dazu, Bundesinnenminister Dobrindt spreche daher auch von einer hohen Gefährdungslage und nicht mehr nur von einer abstrakten Gefahr.
3: Und aus meiner persönlichen Sicht ist es naheliegend, dass hinter einem solchen Angriff auch staatliche Akteure stehen. Die weiteren Entwicklungen bleiben selbstverständlich abzuwarten. Unabhängig von Leipzig gilt, dass die geopolitische Lage sehr angespannt ist. Bedrohungen für die äußere und die innere Sicherheit greifen immer stärker ineinander. Dabei ist Russland ein Hauptaggressor.
2: Konkret wollte er nicht Russland als Drahtzieher hinter dem gescheiterten mutmaßlichen Anschlag in Leipzig verantwortlich machen. Poseck sagte aber, Präsident Putin kenne offenbar keine Grenzen mehr und greife unsere Sicherheit durch hybride Kriegsführung an. Vizekanzler Klingbeil will ein mögliches AfD-Verbot nach eigenen Angaben ernsthaft prüfen lassen. In einem Gastbeitrag für die Zeit verteidigt er zudem die Brandmauer mit deutlichen Worten. Sollten die Voraussetzungen vorliegen, sei ein Verbotsverfahren nicht nur eine Option, sondern eine demokratische Pflicht zum Schutz unseres Landes, so Klingbeil. Auslöser der neuen Debatte ist ein Rechtsgutachten der Gesellschaft für Freiheitsrechte. Es kommt zu dem Schluss, dass die AfD gegen die Menschenwürde und das Demokratieprinzip verstößt. Mehrere Bundesländer haben Ermittlungen gegen Tankstellenbetreiber in die Wege geleitet. Darunter neben Berlin auch Mecklenburg-Vorpommern sowie das Saarland, ergab eine ARD-Abfrage. Es geht um tausende Verstöße gegen die 12-Uhr-Spritpreisregelung. Das Land Niedersachsen ahndet demnach schon seit dem vergangenen Monat solche Verstöße. Pro Fall wird dort ein Bußgeld von 55 Euro verhängt.
1: Das Schlagerradio-Wetter bei uns hier in Mecklenburg-Vorpommern. Wir haben aktuell in Schwerin am Schloss 24 Grad, gemessen in Waren an der Müritz sind es 24 und in Heringsdorf auf Usedom aktuell 24 Grad. Heute Nachmittag gibt es ein paar Quellwolken, aber bis auf ein paar vereinzelte Schauer in Vorpommern bleibt es trocken. Freuen Sie sich auf angenehme 27 Grad im Binnenland und bis zu 24 Grad bleibt es milde an der See. Hallo und einen schönen Mittag auf die Straße, liebe Autofahrer. Hier ist der Schlagerradio Verkehrsservice. Sieht gut aus momentan bei uns hier in Mecklenburg-Vorpommern. Keine größeren Staus auf den Autobahnen und Bundesstraßen. Das heißt, Sie kommen hoffentlich überall gut und sicher durch. Wenn Sie dabei vielleicht einen Stau oder einen Blitzer sehen, dann sagen Sie uns doch gerne Bescheid. Sie können uns kostenlos anrufen oder WhatsApp schicken. 08079 89 99. Kommen Sie gut an.
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1: Und rein in die Mittagspausenparty. Die nächste halbe Stunde wieder mit viel Musik und richtig guter Laune. Mit DJ Ötzi zum Beispiel, Wolfgang Ziegler und jetzt Marina Marx.
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Ihr Schlagerradio, hör auf dein Herz, die Mittagspausenparty. Schön, dass ihr mit dabei seid, jetzt mit Matthias Reim. Ich habe mich so auf dich gefreut. Ja, das ist der zweiterfolgreichste Song nach Verdammt, ich lieb dich. Schöne Party.

Jetzt haben bestimmt ganz viele mitgesungen bei DJ Ötzi und Nick B hier bei Schlagerradio, der Mittagspausenparty. Und Grüße sind reingekommen vom Ralf. Er grüßt alle, die gerade auf irgendeiner Baustelle unterwegs sind und dort jetzt auch die Mittagspausenparty genießen können. Dankeschön für die lieben Grüße. Hier ist Wolfgang Ziegler.

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1: Aktueller Blitzer in Bollewig in der Röbeler Straße, dort bei 50. In Grimmen in der Stralsunder Straße ebenfalls bei 50. Und in Nienhagen in der Doberaner Straße dort bei 30.
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2: Ich bin Jerome Nussbaum. Zum Prozessauftakt in Stralsund im Fall einer Messerattacke hat der Angeklagte zunächst geschwiegen. Er soll einen Bekannten in den Hals gestochen haben. Im April starb der Mann dann. Vor Gericht hieß es, ein Gutachten solle klären, ob sein Tod eine Folge des Angriffs war. Die Versorgungsengpässe in Triebsees scheinen behoben. Nach der Schließung des alten Supermarktes wurde nun ein neuer Lebensmittelhändler als Mieter im Verbindungsweg gefunden, vom Netto-Markendiscount. Die Stadt Waren ruft Sport- und Jugendvereine auf, Projekte für eine Förderung einzureichen. Die können auch Verbände und Einrichtungen der Kinder- und Jugendarbeit erhalten. Die SPD in Mecklenburg-Vorpommern hat ihre Kampagne für die Landtagswahl im kommenden Monat vorgestellt. Der Fokus liegt dabei auf Ministerpräsidentin und Spitzenkandidatin Schwesig. Mit ihr will die SPD auch in den Umfragen aufholen. Der Wahlkampfslogan lautet Entscheidung für MV. Damit werde auf die Themen Arbeit, Familie und gesellschaftlicher Zusammenhalt gesetzt, hieß es bei der Vorstellung gestern am Schweriner Burgsee. In Nordwestmecklenburg gibt es immer weniger freilebende Nandos. Um den Bestand der flugunfähigen Vögel zu erhalten, dürfen sie nun nicht mehr wie bisher gejagt werden. Es wurden neue Zeiträume und Altersvorgaben festgelegt.
1: Das Schlagerradio-Wetter in Mecklenburg-Vorpommern. Heute wird es freundlich, das Ganze bei Temperaturen bis 27 Grad im Binnenland und bis 23 Grad an den Küsten. Hallo und einen schönen Mittag auf die Straße, liebe Autofahrer. Hier ist der Schlagerradio Verkehrsservice. Sieht gut aus momentan bei uns hier in Mecklenburg-Vorpommern. Keine größeren Staus auf den Autobahnen und Bundesstraßen. Das heißt, Sie kommen hoffentlich überall gut und sicher durch. Wenn Sie dabei vielleicht einen Stau oder einen Blitzer sehen, dann sagen Sie uns doch gerne Bescheid. Sie können uns kostenlos anrufen oder WhatsApp schicken. 08000 79 89 99. Kommen Sie gut an.
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0: Ella endlich und Adrenalin. Ja, und das Adrenalin gab es auch heute Morgen wieder zu spüren im neuen Schlagerradio Morgen.
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0: Gestern hat Vanessa ja die 1.000 Euro abgeräumt. Heute Morgen war Steven bei uns und wollte es unbedingt auch herausfordern. Er will auch in 30 Sekunden 10 richtige Antworten geben. Wir hören mal rein, ob es geklappt hat.
1: Material.
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0: Und er war gar nicht schlecht gewesen, der Steven. 8 richtige Antworten, 2 haben noch gefehlt. Dann wären es heute auch wieder 1.000 Euro gewesen. Glückwunsch dafür, die Sonnenbrille gibt es auf jeden Fall von Schlagerradio. Und Sie können morgen wieder mitmachen, wenn Sie Lust haben, kurz nach 7:30. Jetzt am besten noch schnell eine WhatsApp schicken an die 08000 79 89 99. Stichwort ABC und Ihren Namen und Ihren Wohnort dazu. Und dann drücke ich Ihnen die Daumen morgen früh.
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0: Hör auf dein Herz. Schönen Mittag Ihnen jetzt gleich mit Musik von Michelle, Eamon und Mein Stern. Udo Jürgens ist mit am Start und die neue aktuelle Hitsingle von Jolina Dreves. Und mein Schlaumacher Michael Corneli. Mit dem gehe ich gleich mal ein bisschen Tee trinken.
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2: Fahren Sie nicht zu schnell in Rubenow, Greifswalder Chaussee. Dort in der 50er-Zone wird momentan geblitzt. In Stralsund an den Bleichen in der 30er. Und in Rostock haben wir in der Werftallee einen Blitzer, ebenfalls in der 30er-Zone.
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3: Ich bin Jerome Nussbaum. Der Prozess im Mordfall Fabian aus Güstrow geht nach längerer Verhandlungspause heute weiter. Ein BKA-Experte hat Sprachnachrichten der Angeklagten analysiert und will dann die Ergebnisse vorstellen. Es sollten Kommunikationsmuster ausgewertet werden. Abweichungen rund um den Tatzeitraum stehen dabei im Mittelpunkt. Die Verteidigung hatte eine Erklärung der Angeklagten nach der Gerichtspause angekündigt. Auf der Bahnstrecke Berlin-Hamburg kommt es in den nächsten Wochen immer wieder zu nächtlichen Sperrungen, offenbar auch in Mecklenburg-Vorpommern. Laut Bahn gibt es Restarbeiten nach der Generalsanierung. Sie sind zuerst für die Nacht vom 15. auf den 16. August geplant. Einzelne Fern- und auch Güterzüge werden dann umgeleitet. Im Regionalverkehr werden Ersatzbusse unterwegs sein. Nach dem Drohnenvorfall am Leipziger Flughafen warnt die neue Spionageeinheit des Bundes vor einer steigenden hybriden Bedrohung, etwa durch Russland. Der hessische Innenminister Poseck sagte dazu, Bundesinnenminister Dobrindt spreche daher auch von einer hohen Gefährdungslage und nicht mehr nur von einer abstrakten Gefahr.
4: Und aus meiner persönlichen Sicht ist es naheliegend, dass hinter einem solchen Angriff auch staatliche Akteure stehen. Die weiteren Entwicklungen bleiben selbstverständlich abzuwarten. Unabhängig von Leipzig gilt, dass die geopolitische Lage sehr angespannt ist. Bedrohungen für die äußere und die innere Sicherheit greifen immer stärker ineinander. Dabei ist Russland ein Hauptaggressor.
3: Konkret wollte er nicht Russland als Drahtzieher hinter dem gescheiterten mutmaßlichen Anschlag in Leipzig verantwortlich machen. Poseck sagte aber, Präsident Putin kenne offenbar keine Grenzen mehr und greife unsere Sicherheit durch hybride Kriegsführung an. Vizekanzler Klingbeil will ein mögliches AfD-Verbot nach eigenen Angaben ernsthaft prüfen lassen. In einem Gastbeitrag für die Zeit verteidigt er zudem die Brandmauer mit deutlichen Worten. Sollten die Voraussetzungen vorliegen, sei ein Verbotsverfahren nicht nur eine Option, sondern eine demokratische Pflicht zum Schutz unseres Landes, so Klingbeil. Auslöser der neuen Debatte ist ein Rechtsgutachten der Gesellschaft für Freiheitsrechte. Es kommt zu dem Schluss, dass die AfD gegen die Menschenwürde und das Demokratieprinzip verstößt. Mehrere Bundesländer haben Ermittlungen gegen Tankstellenbetreiber in die Wege geleitet. Darunter neben Berlin auch Mecklenburg-Vorpommern sowie das Saarland, ergab eine ARD-Abfrage. Es geht um tausende Verstöße gegen die 12 Uhr Spritpreisregelung. Das Land Niedersachsen ahndet demnach schon seit dem vergangenen Monat solche Verstöße. Pro Fall wird dort ein Bußgeld von 55 Euro verhängt.
2: Das Schlagerradio-Wetter bei uns hier in Mecklenburg-Vorpommern. Wir haben aktuell in Schwerin am Schloss 24 Grad, gemessen in Waren an der Müritz sind es 24 und in Heringsdorf auf Usedom aktuell 24 Grad. Heute Nachmittag gibt es ein paar Quellwolken, aber bis auf ein paar vereinzelte Schauer in Vorpommern bleibt es trocken. Freuen Sie sich auf angenehme 27 Grad im Binnenland und bis zu 24 Grad bleibt es milde an der See.
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2: Hallo und einen schönen Mittag auf die Straße, liebe Autofahrer. Momentan gibt es auf der A11 Stau, steht hin Richtung Kreuz Uckermark zwischen Grenzübergang Pommelen und Penkung. Da gibt es dichten Verkehr. 10 Minuten plus hier. Dann die A20 Lübeck Richtung Rostock zwischen Kreuz Wismar und Zuro. Stau etwa 18 Minuten plus. Und die B321 Brizia Richtung Schwerin, dort zwischen Bandenitz und der Ortsumgehung Schwerin. Da gibt es auch dichten Verkehr mit 10 Minuten Verzögerung. Haben Sie auch noch was entdeckt, Staus oder Blitzer? Dann sagen Sie gerne Bescheid, schicken Sie uns auf WhatsApp oder rufen Sie uns kostenlos an unter der 08000 79 89 99. Kommen Sie gut an.
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2: Ich wünsche einen schönen Mittag. 1:04. Gleich richtig tolle Musik von Udo Jürgens. Jeder so, wie er mag. Außerdem ist Eamon mit dabei. Und jetzt Michelle.

0: Es ist wirklich ein toller Hit geworden von Jolina Drews. Durch und durch, hier Schlagerradio, hör auf dein Herz. Hier so durch und durch könnte ich jetzt mal so eine kleine Teepause vertragen, oder? Michael Corneli, unser schlauer Macher. Abwarten und Tee trinken wäre jetzt mal was, was mir dazu jetzt mal direkt einfallen würde. Wo kommt das denn her?
1: Abwarten und Tee trinken, das klingt irgendwie very British, ist es aber gar nicht, sondern es geht auf einen norddeutschen Schäfer und Heiler zurück. Philipp Heinrich Ast hieß der Mann. Er lebte von 1848 bis 1921. Die Zeit seines Lebens verbrachte er in Radbruch in der Lüneburger Heide. Und mit der Zeit wurde er berühmt, nämlich als Naturheiler. Er sammelte Kräuter, machte Ausgüsse darauf, die er den Menschen zu trinken gab. Und sein Wahlspruch war, der Tee heilt schon, aber du musst schon ein wenig warten, sei nicht ungeduldig. Also abwarten und Tee trinken, eine echte norddeutsche Angelegenheit. Wunderschön, oder? Viel Spaß heute, wünscht euch der Schlauermacher.
0: Dankeschön, mein Lieber. Hier ist Eloy de Jong jetzt für Sie, solange wir uns haben. Schönen Mittag mit Schlagerradio, hör auf dein Herz.

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2: Aktueller Blitzer steht momentan in Wismar, Mückenburg, dort in der 50er-Zone. Ein weiterer Blitzer in Weitenhagen an der Chaussee, dort ebenfalls bei 50. Und in Grevesmühlen steht noch ein Blitzer in der Klützerstraße.
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3: Ich bin Jerome Nussbaum. Zum Prozessauftakt in Stralsund im Fall einer Messerattacke hat der Angeklagte zunächst geschwiegen. Er soll einen Bekannten in den Hals gestochen haben. Im April starb der Mann dann. Vor Gericht hieß es, ein Gutachten solle klären, ob sein Tod eine Folge des Angriffs war. Die Versorgungsengpässe in Triebsees scheinen behoben. Nach der Schließung des alten Supermarktes wurde nun ein neuer Lebensmittelhändler als Mieter im Verbindungsweg gefunden, vom Netto-Markendiscount. Die Stadt Waren ruft Sport- und Jugendvereine auf, Projekte für eine Förderung einzureichen. Die können auch Verbände und Einrichtungen der Kinder- und Jugendarbeit erhalten. Die SPD in Mecklenburg-Vorpommern hat ihre Kampagne für die Landtagswahl im kommenden Monat vorgestellt. Der Fokus liegt dabei auf Ministerpräsidentin und Spitzenkandidatin Schwesig. Mit ihr will die SPD auch in den Umfragen aufholen. Der Wahlkampfslogan lautet Entscheidung für MV. Damit werde auf die Themen Arbeit, Familie und gesellschaftlicher Zusammenhalt gesetzt, hieß es bei der Vorstellung gestern am Schweriner Burgsee. In Nordwestmecklenburg gibt es immer weniger freilebende Nandos. Um den Bestand der flugunfähigen Vögel zu erhalten, dürfen sie nun nicht mehr wie bisher gejagt werden. Es wurden neue Zeiträume und Altersvorgaben festgelegt.
2: Das Schlagerradio-Wetter in Mecklenburg-Vorpommern. Heute wird es freundlich, das Ganze bei Temperaturen bis 27 Grad im Binnenland und bis 23 Grad an den Küsten.
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2: Hallo auf die Straße, liebe Autofahrer. Aktuell Stau auf der A11 Stettin Richtung Kreuz Uckermark zwischen Grenzübergang Bommelen und Penkun. Da bitte mal 10 Minuten mehr Zeit einplanen. Die A20 Lübeck Richtung Rostock zwischen Kreuz Wismar und Neukloster. Da gibt es Stau mit 28 Minuten Verzögerung. Die B110 Rostock Richtung Garz zwischen Treptower Straße und Siedenbrünsow. Da momentan 10 Minuten und auch in der Gegenrichtung aktuell 10 Minuten. Verzögerung. Wenn Sie noch was entdeckt haben, Staus oder Blitzer, dann gerne Bescheid sagen. 08000 79 89 99. Kommen Sie gut an.
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Oliver Frank, die italienische Sehnsucht, hier Schlagerradio, hör auf dein Herz. Freue mich gleich mit Ihnen auf Rosenstolz. Herzerwärmend und hochgradig für gute Laune sorgen zur Vorbereitung der 35. Hanse-Sale. 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

0: Christine Stark und Alemannia, hier ist Starkeradio, hör auf dein Herz und ab geht's wieder nach ganz da oben. Da sind sie nämlich, unsere beiden Piloten, und zu denen schalten wir jetzt mal wieder direkt ins Cockpit. Viel Spaß.
1: Letzter Aufruf für zwei Piloten über den Brücken.
2: Check one, check two, was liegt heute an, Kollege Olo?
3: Guten Morgen, Captain. Oh, vielen Menschen in Rente könnte mit der Reform eine dicke Nachzahlung drohen.
2: Ja, da hilft noch nicht mal das.
3: Was?
2: Faustpfand. Achtung, Kevin, du, Fräulein Schieber, bitte ins Cockpit.
4: Ja, Captain.
2: Alles gut bei da hinten?
4: Ja, wo geht's denn heute hin?
2: Berlin. Wir haben keine Wahl.
4: Haha. Eigentlich gut für den Kanzler. Also Diskussionen um Friedrich Merz, die hören ja nicht auf, nicht?
2: Wieso? Er hat doch jetzt einen Verkehrsminister, den Ding,
4: Steffen Bilger.
2: Ah, der Bilger. Ja, perfekter Mann in dem Ressort, nicht?
4: Verkehr, der Mann ist eigentlich Rechtsanwalt.
2: Ach, nicht der Erfinder der berühmten Bilgerfahrt?
4: Ja, schön wär's. Jurist ist er. Und der ehemalige Kanzleramtschef ist jetzt auf einmal CDU-Fraktionschef.
2: Ja, und als der Job zu vergeben war, war halt eben der liebe Thorsten frei.
4: Und Carsten Linnemann als Gesundheitsminister. Minister, also bitte.
2: Wieso? Der Mann war mal in einer Buchhaltung tätig. Der hatte nachweislich mehrfach einen Pschirembel in der Hand.
4: Ja und?
2: Zumindest wird er wissen, was im Notfall zu tun ist.
4: Notfall? Welcher Notfall?
2: Dann nennen wir es Märzkammerflimmern.
4: Entschuldigung, gibt's im Kabinett noch mehrere Vollposten?
5: Nein.
2: So, Landanflug Oder Tower meldet, der Kanzler ist schon am Check-in für seinen wohlverdienten Urlaub, den ihm die CDU-Basis spendiert hat.
4: Ach, wohin geht's denn?
2: Ja, irgendwo dahin, wo der Pfeffer wächst.
1: Letzter Aufruf für zwei Piloten über den Brücken.

0: Schlagerradio, hör auf dein Herz. Einen schönen Nachmittag gleich Ihnen. Tolle Musik habe ich wieder für den Start. Den Nachmittag mit Thomas Anders, Florian Silbereisen, Mike Leon Grosch, da freue ich mich drauf, und Max Giesinger. Und ich verrate Ihnen, wo Sie nächstes Jahr im Frühjahr nicht fehlen dürfen.
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0: Aktueller Blitzer in Bollebig in der Röbeler Straße, dort bei 50, in Grimmen in der Stralsunder Straße ebenfalls bei 50 und in Nienhagen in der Doberaner Straße dort bei 30.
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14: Ich bin Marvin Standke. Der Mordprozess um den 8-jährigen Fabian aus Güstrow geht heute weiter. Ein BKA-Experte analysiert Sprach- und Textnachrichten der Angeklagten. Er sucht nach auffälligen Kommunikationsmustern rund um den Tatzeitraum. Auch die Schwester der Angeklagten soll aussagen. Außerdem sagen Zeugen aus, die verdächtige Fahrzeuge beobachtet haben. Der Angeklagten wird vorgeworfen, den 8-jährigen Fabian aus Güstrow heimtückisch ermordet zu haben. Mecklenburg-Vorpommern reformiert das Lehramtsstudium. Zum Wintersemester startet ein neues Modell mit deutlich mehr Praxisanteilen. Studierende absolvieren künftig 4 statt 3 Praktika. Gymnasial- und Regionalschullehramt werden zusammengelegt. Hintergrund ist der Lehrermangel. Jährlich gehen rund 600 Lehrkräfte in Rente, doch nur etwa 500 bis 600 Studierende schließen ihr Studium ab. Ob die Reform hilft, zeigt sich frühestens in 5 bis 7 Jahren. Nach dem Drohnenvorfall am Leipziger Flughafen wächst der Verdacht gegen Russland. Bundesinnenminister Dobrindt sprach von einem hochprofessionellen Vorgehen. Fremde Mächte könnten dahinter stecken, sagte er der ARD. Beweise gäbe es aber noch nicht. CDU-Verteidigungsexperte Kiesewetter äußerte einen klaren Verdacht gegen Russland. Auch der grüne Politiker von Notz vermutet russische Dienste hinter der Aktion. Die Grünen fordern nun den Nationalen Sicherheitsrat. Kanzler Merz und Verteidigungsminister Pistorius sollen daran teilnehmen. Die Drohne war mit Sprengstoff beladen. Sie wurde am Dienstagabend nahe ukrainischer Frachtflugzeuge am Flughafen Halle-Leipzig entdeckt. US-Präsident Trump droht Whistleblowern mit langen Haftstrafen.
15: Whistleblower sind Personen, die interne Missstände oder geheime Informationen öffentlich machen. Sie hatten über schwindende Waffenvorräte des US-Militärs berichtet. Wer solche Informationen weitergegeben habe, werde gejagt, schrieb Trump. Die USA verfügten über gewaltige Munitionsmengen, so Trump. Neue Waffenfabriken entstünden wie nie zuvor. US-Medien hatten zuvor über Engpässe berichtet, besonders bei weitreichenden Raketen. Das könnte den Handlungsspielraum der USA einschränken. Ulrike Klein, Redaktion.
14: Und Deutschland hat im Juli einen neuen Rekord bei der Solarstromerzeugung aufgestellt. Erstmals speisten Photovoltaikanlagen rund 12 Milliarden Kilowattstunden Strom in einem Monat ins Netz ein. Damit wuchs die Bedeutung der Sonnenenergie für die deutsche Stromversorgung weiter, wie das Wirtschaftsforum Regenerative Energien in Münster mitteilte. Erneuerbare Energien deckten im ersten Halbjahr bereits über 60% des deutschen Stroms.
0: Das Schlagradio Wetter bei uns hier in Mecklenburg-Vorpommern. Wir haben aktuell in Schwerin am Schloss 24 Grad, gemessen in Waren an der Müritz sind es 24 und in Heringsdorf auf Usedom aktuell 24 Grad. Heute Nachmittag gibt es ein paar Quellwolken, aber bis auf ein paar vereinzelte Schauer in Vorpommern bleibt es trocken. Freuen Sie sich auf angenehme 27 Grad im Binnenland und bis zu 24 Grad bleibt es milde an der See.
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0: Schönen Nachmittag auf die Straße, liebe Autofahrer. Wir haben Stau aktuell auf der A11 Stettin Richtung Kreuz Uckermark zwischen Grenzübergang Bommelen und Spenkeln. Da gibt es nicht den Verkehr, bitte mal 10 Minuten mehr Zeit einplanen. Die A20 Lübeck Richtung Rostock zwischen Zuro und Neukloster, da gibt es auch Stau, hier mit einer Verzögerung von 16 Minuten. Und die B110 Garz in Richtung Rostock, da bis am Hanseufer gibt es nicht den Verkehr und dort müssen Sie mit 10 Minuten Verzögerung rechnen. Ist Ihnen noch was eingefallen an Staus oder Blitzern? Dann gerne durchgeben. 08000 79 89 99. Kommen Sie gut an.
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0: Schönen Start in den Nachmittag Ihnen jetzt um 2:04 mit Thomas Anders und Florian Silbereisen legen wir los. Außerdem gibt es dann noch Hubert K. und Andi.

Hier Schlagerradio, hör auf dein Herz, Ihnen einen guten Start in den heutigen Nachmittag Mecklenburg-Vorpommern. Na, träumen Sie auch schon vom Wochenende? Bald ist es geschafft, ja, und die geheimen Träumer, die hat jetzt Andrea Berg für Sie.

Mike Leon Grosch hier bei Schlagerradio. Hör auf dein Herz. Tollen Nachmittag wünsche ich Ihnen. 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
2: Fahren Sie nicht zu schnell in Rubenow, Greifswalder Chaussee. Dort in der 50er-Zone wird momentan geblitzt. In Stralsund an den Bleichen in der 30er. Und in Rostock haben wir in der Werftallee einen Blitzer, ebenfalls in der 30er-Zone.
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3: Ich bin Marvin Standke. Die Elbe führt bei Beutzenburg deutlich Niedrigwasser. Der Pegel liegt bei 48 statt den üblichen 183 Zentimetern. Auch andere Flüsse bei uns in MV sind betroffen. Grund sind Hitze und wenig Niederschlag. 3/4 aller Pegel liegen unter dem Durchschnitt. Umweltminister Backhaus hofft nun auf Regen. Nach dem tödlichen Unfall in Tessin sucht die Polizei Zeugen. Er ereignete sich am 30. Juli. Ein 62-jähriger Lkw-Fahrer wollte nach links auf die B110 abbiegen. Dabei kollidierte er mit einem Krankenfahrstuhl. Der 85-jährige Fahrer starb dabei. Zeugen sollen sich bei der Polizei melden. In Malchin brannte gestern Abend ein leerstehender Schuppen. Der Brand entstand auf dem Furzberg. Die Feuerwehr löschte das Feuer mit 20 Einsatzkräften. Der Sachschaden liegt bei rund 20.000 Euro. Die Polizei vermutet Brandstiftung. Der Kriminaldauerdienst ermittelt nun in dem Fall. Und die Hanse-Sale läuft bis Sonntag in Rostock und Warnemünde. Sie ist eines der größten maritimen Feste Europas, bei dem sich in Rostock und Warnemünde historische Traditionssegler und Großsegler aus vielen Ländern treffen. Den Auftakt der Hanse-Sale macht heute Abend das Eröffnungsfeuerwerk ab 22.30 Uhr am Warnemünder Strand.
2: Das Schlagerradio-Wetter in Mecklenburg-Vorpommern. Heute wird es freundlich, das Ganze bei Temperaturen bis 27 Grad im Binnenland und bis 23 Grad an den Küsten.
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2: Schönen Nachmittag auf die Straße, liebe Autofahrer. Wir haben Stau aktuell auf der A11 Stettin Richtung Kreuz Uckermark zwischen Grenzübergang Bommelen und Spenkeln. Da gibt es dichten Verkehr, bitte mal 10 Minuten mehr Zeit einplanen. Die A20 Lübeck Richtung Rostock zwischen Zurow und Neukloster, da gibt es auch Stau, hier mit einer Verzögerung von 16 Minuten. Und die B110 Garz in Richtung Rostock, da bis am Hanseufer gibt es dichten Verkehr und Stau. Dort müssen Sie mit 10 Minuten Verzögerung rechnen. Ist Ihnen noch was eingefallen an Staus oder Blitzern? Dann gerne durchgeben 08000 79 89 99. Sie gehen an.
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0: Toller Song von Maite Kerli. Liebe ist Liebe, hier Schlagerradio, hör auf dein Herz. Tag 4 unserer Rückreisewoche. Die Haustür geht auf, man stellt die Koffer auf den Flur und puff, der Urlaubszauber ist schlagartig verflogen. Der Kühlschrank ist leer, die Wäscheberge türmen sich und am nächsten Morgen wartet direkt wieder der Wecker. Mathilda ist wieder da. Sag mal, wie kommen wir denn nach der Rückkehr entspannt wieder im Alltag an?
1: Hi, also der größte Fehler ist, die Ankunft so zu planen, dass man sonntags um 23 Uhr heimkommt und montags um 7 Uhr im Büro sitzen muss. Mein Hack, plant immer einen Puffertag zu Hause. Kommt samstags zurück oder nehmt euch den Montag noch frei. Bestellt euch schon vor dem Urlaub für den Ankunftstag haltbare Lebensmittel online oder friert euch vor der Abreise euer Lieblingsgericht ein. So müsst ihr am ersten Abend nicht direkt zum Supermarkt hetzen, sondern könnt entspannt auspacken, eine Pizza bestellen und den Urlaub in Ruhe ausklingen lassen.
0: Ein Puffertag zu Hause, ja klar, das ist der beste Puffer für die Seele. Morgen ist dann schon Freitag und zum großen Finale unserer Serie zeigen wir euch den ultimativen Trick, wie die Urlaubsstimmung im Alltag noch wochenlang anhält.

0: auf dein Herz. Jetzt gleich geht's weiter auf der anderen Seite Nachricht mit Amy Solana. Sie wird natürlich wieder mit Ihnen gemeinsam einen tollen Nachmittag verbringen mit richtig cooler Musik. Johannes Oerding zum Beispiel, Helene Fischer, Achim Petri und viele mehr jetzt in der nächsten halben Stunde. Schönen Nachmittag.
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1: Aktuell auf der B96 in Höhe Stralsund und in Schwerin an der Kriwitzer Chaussee. Danke an Stefan.
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2: Ich bin Marvin Standke. Der Mordprozess um den 8-jährigen Fabian aus Güstrow geht heute weiter. Ein BKA-Experte analysiert Sprach- und Textnachrichten der Angeklagten. Er sucht nach auffälligen Kommunikationsmustern rund um den Tatzeitraum. Auch die Schwester der Angeklagten soll aussagen. Außerdem sagen Zeugen aus, die verdächtige Fahrzeuge beobachtet haben. Der Angeklagten wird vorgeworfen, den 8-jährigen Fabian aus Güstrow heimtückisch ermordet zu haben. Mecklenburg-Vorpommern reformiert das Lehramtsstudium. Zum Wintersemester startet ein neues Modell mit deutlich mehr Praxisanteilen. Studierende absolvieren künftig 4 statt 3 Praktika. Gymnasial- und Regionalschullehramt werden zusammengelegt. Hintergrund ist der Lehrermangel. Jährlich gehen rund 600 Lehrkräfte in Rente, doch nur etwa 500 bis 600 Studierende schließen ihr Studium ab. Ob die Reform hilft, zeigt sich frühestens in 5 bis 7 Jahren. Nach dem Drohnenvorfall am Leipziger Flughafen wächst der Verdacht gegen Russland. Bundesinnenminister Dobrindt sprach von einem hochprofessionellen Vorgehen. Fremde Mächte könnten dahinter stecken, sagte er der ARD. Beweise gäbe es aber noch nicht. CDU-Verteidigungsexperte Kiesewetter äußerte einen klaren Verdacht gegen Russland. Auch der grüne Politiker von Notz vermutet russische Dienste hinter der Aktion. Die Grünen fordern nun den Nationalen Sicherheitsrat. Kanzler Merz und Verteidigungsminister Pistorius sollen daran teilnehmen. Die Drohne war mit Sprengstoff beladen. Sie wurde am Dienstagabend nahe ukrainischer Frachtflugzeuge am Flughafen Halle-Leipzig entdeckt. US-Präsident Trump droht Whistleblowern mit langen Haftstrafen.
3: Whistleblower sind Personen, die interne Missstände oder geheime Informationen öffentlich machen. Sie hatten über schwindende Waffenvorräte des US-Militärs berichtet. Wer solche Informationen weitergegeben habe, werde gejagt, schrieb Trump. Die USA verfügten über gewaltige Munitionsmengen, so Trump. Neue Waffenfabriken entstünden wie nie zuvor. US-Medien hatten zuvor über Engpässe berichtet, besonders bei weitreichenden Raketen. Das könnte den Handlungsspielraum der USA einschränken. Ulrike Klein, Redaktion.
2: Und Deutschland hat im Juli einen neuen Rekord bei der Solarstromerzeugung aufgestellt. Erstmals speisten Photovoltaikanlagen rund 12 Milliarden Kilowattstunden Strom in einem Monat ins Netz ein. Damit wuchs die Bedeutung der Sonnenenergie für die deutsche Stromversorgung weiter, wie das Wirtschaftsforum Regenerative Energien in Münster mitteilte. Erneuerbare Energien deckten im ersten Halbjahr bereits über 60% des deutschen Stroms.
1: Jetzt kompetent und zuverlässig das Wetter bei uns in Mecklenburg-Vorpommern. Schlagerradio-Wetterreporter melden derzeit 27 Grad in Schwerin am Schloss, 25 Grad in Rostock an der Marienkirche, 26 Grad in Waren an der Müritz und auch in Neubrandenburg am Marktplatz, 24 Grad in Minz auf Rügen und derzeit 26 Grad in Heringsdorf auf Usedom. Aktuell Sonne und Wolken im Wechsel, der Schlagerradio-Wettertrend, morgen am Freitag bewölkt mit vereinzelten Sonnenstrahlen und Höchstwerten bis zu 20 Grad.
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1: Derzeit ein wenig voller auf der A20 Richtung Rostock. Zwischen Zurow und Neukloster brauchen Sie derzeit 15 Minuten länger. Wenn Sie auch noch was gesehen haben, Staus und Blitzer melden Sie kostenlos unter der 08000 79 89 99. Kommen Sie gut an.
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1: Hallo, damit ist es kurz nach 3 am Donnerstagnachmittag. Ich begleite Sie in Richtung Feierabend. Und obwohl wir gerade erst anfangen, will Johannes Oerding einfach nur weg.

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0: Helene Fischer mit meinem persönlichen Sommerhit heute Nacht hier bei Schlagerradio Hör auf dein Herz. Gleich Achim Petri und er ist ja nach wie vor Teil des Podcasts zusammen mit Julina Drews und Lukas Cordalis. Ja, und da ging es jetzt um ein Thema, das könnte Sie jetzt genau in diesem Moment auch beschäftigen, nämlich nervige Beifahrer.
1: Boah, und dann greift er mir manchmal das Lenkrad oder so, Leute.
2: Dani schreit, wenn irgendwo 500 Meter vor uns ein Auto fährt, und dann schreit die. Und ich sage, ich sehe es.
3: Das Schlimmste ist das gleichzeitige Mitbremsen.
2: Ja, so noch.
3: Dann sage ich immer, danke, dass du unseren Fußraum kaputt gemacht hast. Ich weiß nicht, was das soll. Oder dieses Festkrallen irgendwie
1: das
3: in der Tür.
1: Aber bei Aaron ist das auch sehr berechtigt.
0: Ja. Sollte Ihnen das in diesem Moment bekannt vorkommen, lassen Sie sich auf jeden Fall nichts anmerken. Kleiner Tipp von mir. Ich bremse auch mit, aber tatsächlich im Flugzeug. Also im Auto ist mir das relativ egal als Beifahrerin. Aber im Flugzeug versuche ich jedes Mal mitzubremsen, wenn wir landen. Kennen Sie das auch? Dann meine WhatsApp rein an die 08000 79 89 99.

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2: Aktuell in Grevesmühlen auf der Lübecker Straße und in Sito auf der Malchower Straße. Danke an Daniela.
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5: Ich bin Marvin Standke. Die Elbe führt bei Beutzenburg deutlich Niedrigwasser. Der Pegel liegt bei 48 statt den üblichen 183 Zentimetern. Auch andere Flüsse bei uns in MV sind betroffen. Grund sind Hitze und wenig Niederschlag. 3/4 aller Pegel liegen unter dem Durchschnitt. Umweltminister Backhaus hofft nun auf Regen. Nach dem tödlichen Unfall in Tessin sucht die Polizei Zeugen. Er ereignete sich am 30. Juli. Ein 62-jähriger Lkw-Fahrer wollte nach links auf die B110 abbiegen. Dabei kollidierte er mit einem Krankenfahrstuhl. Der 85-jährige Fahrer starb dabei. Zeugen sollen sich bei der Polizei melden. In Malchin brannte gestern Abend ein leerstehender Schuppen. Der Brand entstand auf dem Furzberg. Die Feuerwehr löschte das Feuer mit 20 Einsatzkräften. Der Sachschaden liegt bei rund 20.000 Euro. Die Polizei vermutet Brandstiftung. Der Kriminaldauerdienst ermittelt nun in dem Fall. Und die Hanse-Sail läuft bis Sonntag in Rostock und Warnemünde. Sie ist eines der größten maritimen Feste Europas, bei dem sich in Rostock und Warnemünde historische Traditionssegler und Großsegler aus vielen Ländern treffen. Den Auftakt der Hanse-Sail macht heute Abend das Eröffnungsfeuerwerk ab 22.30 Uhr am Warnemünder Strand.
2: Jetzt kompetent und zuverlässig das Wetter bei uns in der Region. Aktuell Sonne und Wolken im Wechsel hier in MV. Der Schlagerradio-Wettertrend morgen am Freitag bewölkt mit vereinzelten Sonnenstrahlen und Höchstwerten bis zu 20 Grad.
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2: Derzeit ein wenig voller auf der A20 Richtung Rostock. Zwischen Zuroh und Neukloster brauchen Sie derzeit 15 Minuten länger. Wenn Sie auch noch was gesehen haben, Staus und Blitzer melden Sie kostenlos unter der 08000 79 89 99. Kommen Sie gut an.
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Der Kaiser, Roland Kaiser mit Alles, was du willst. Hier bei Schlagerradio um kurz nach 3:30. 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

0: Na, da feiere ich doch direkt mit Stereo Act und Lena Marie Engel hier bei Schlagerradio. Hör auf dein Herz. Ich habe schon häufiger erwähnt, dass ich unnützes Wissen total liebe. Und deshalb habe ich mich sehr gefreut, als ich jetzt herausgefunden habe, dass Steven Gätchen Filmfakten auf seinem Instagram-Profil teilt. Und eine Sache, die er jetzt geteilt hat, macht mich auch als Katzenliebhaberin ganz besonders glücklich. Denn es geht um eine ganz bestimmte Szene in Der Pate.
1: Es handelte sich dabei um eine Streunerkatze, die auf dem Paramount-Gelände ganz normal unterwegs war. Regisseur Francis Ford Coppola reichte die Katze vor Drehbeginn Marlon Brando, der sie dann direkt in die Szene einbaute. Dabei schnurrte die Katze so laut, dass Marlon Brandos Dialog in der Postproduktion überarbeitet und zeitweise sogar neu eingesprochen werden musste.
0: Ist das nicht toll? Da wurde einfach eine Streunerkatze kurzerhand zum Requisit und hätte auch besser nicht in die Szene passen können. Und dass sie sich dann noch so wohl gefühlt hat und so laut geschnurrt hat, dass das Ganze nochmal bearbeitet werden musste, finde ich klasse. Da muss ich gleich am Wochenende nochmal eine Runde Der Pate gucken.

0: Kurz vor vier und ich begleite Sie in Richtung Feierabend. Das jetzt hier gleich mit Andrea Berg und auch Perlentaucher ist mit dabei. Und außerdem sprechen wir mal darüber, dass Inka und ich eine gemeinsame Phobie haben, von der ich bis heute nichts wusste. Welche genau, das verrate ich Ihnen gleich.
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0: Aktuell in Heringsdorf auf der Benzer Chaussee und mal wieder in Rostock an der Stadtautobahn. Danke an Sven.
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7: Ich bin Marvin Standke. Im Prozess um den getöteten Fabianus Güstrow gibt es neue Erkenntnisse. BKA-Fallanalytiker untersuchten Nachrichten der Angeklagten. Sie beschreiben ihr Verhalten als egozentrisch und kontrollierend. Die Kommunikation habe sich meist um eigene Bedürfnisse gedreht. Auffällig war laut BKA, dass die Angeklagte den Vater nach Fabians Verschwinden ungewöhnlich intensiv befragte. Die Staatsanwaltschaft wirft der 30-Jährigen den Mord an dem 8-jährigen Fabian vor. Ole Rösler aus Rostock hat Silber bei der Schwimm-EM in Paris gewonnen. Zusammen mit Pauline Pfeiff sprang er im Synchronfinale vom Turm. Das Duo erreichte 317 Punkte und Platz 2. Für Pfeiff war es bereits die dritte Silbermedaille in Paris. Rösler zeigte sich stolz, obwohl beide kaum zusammen trainiert hatten. Der Erfolg soll ihm nun für den Einzelwettbewerb Rückenwind geben. Nach dem mutmaßlichen Drohnenanschlagsversuch am Flughafen Leipzig-Halle gibt es neue Erkenntnisse. Eine Sprengstoffdrohne wurde nahe einem ukrainischen Frachtflugzeug entdeckt und die Maschine soll laut Berichten mit Munition beladen gewesen sein. Die Munition kam demnach kurz zuvor aus Frankreich nach Leipzig. Die Hintergründe des Vorfalls sind weiter unklar. Politiker vermuten eine mögliche russische Spur hinter dem mutmaßlichen Angriff. US-Präsident Trump droht Whistleblowern mit langen Haftstrafen.
8: Whistleblower sind Personen, die interne Missstände oder geheime Informationen öffentlich machen. Sie hatten über schwindende Waffenvorräte des US-Militärs berichtet. Wer solche Informationen weitergegeben habe, werde gejagt, schrieb Trump. Die USA verfügten über gewaltige Munitionsmengen, so Trump. Neue Waffenfabriken entstünden wie nie zuvor. US-Medien hatten zuvor über Engpässe berichtet, besonders bei weitreichenden Raketen. Das könnte den Handlungsspielraum der USA einschränken. Ulrike Klein, Redaktion.
7: Und auf dem Pariser Autosalon feiert eine Legende ihr Comeback. Citroën zeigt ein Modell, das schon fast so aussieht wie das fertige Auto. Eine Neuauflage der Ente. Sie war ein einfaches, günstiges Kleinauto und wurde bis 1990 gebaut. Nun soll es sie wieder geben als kleines und erschwingliches Elektroauto. Der Pariser Autosalon findet im Oktober statt und gilt als wichtige Bühne für den Wandel der Autobranche weltweit.
0: Jetzt kompetent und zuverlässig das Wetter bei uns in Mecklenburg-Vorpommern. Schlagerradio-Wetterreporter melden derzeit 27 Grad in Schwerin am Schloss, 25 Grad in Rostock an der Marienkirche, 26 Grad in Waren an der Müritz und auch in Neubrandenburg am Marktplatz, 24 Grad in Minz auf Rügen und derzeit 26 Grad in Heringsdorf auf Usedom. Aktuell Sonne und Wolken im Wechsel, der Schlagerradio-Wettertrend, morgen am Freitag bewölkt mit vereinzelten Sonnenstrahlen und Höchstwerten bis zu 20 Grad.
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0: Derzeit ein wenig voller auf der A20 Richtung Rostock. Zwischen Zurow und Neukloster brauchen Sie derzeit 15 Minuten länger. Wenn Sie auch noch was gesehen haben, Staus und Blitzer melden Sie kostenlos unter der 08000 79 89 99. Kommen Sie gut an.
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0: Hallo, kurz nach vier am Donnerstagnachmittag. Ich begleite Sie und das jetzt mit Musik von Ben Zucker. Er ist der Meinung, Herz zu und durch.

0: Letztens waren sie noch bei mir hier zu Gast und jetzt hören wir sie hier mit ihrem neuen Song Perlentaucher, Serrano Cortez mit Obsession, hier bei Schlagerradio Hör auf dein Herz. Heute früh beim neuen Schlagerradio Morgen ging es um ein Thema, bei dem Inka ähnlich aufmerksam wird wie ich, beziehungsweise ähnlich genervt wird wie ich, nämlich Kaugeräusche, die machen mich kirre.
1: Aber warum?
2: Ja, also erstmal ist man einfach nur genervt. Aber ich habe jetzt gesehen, das heißt Misophonie, ist das eine Krankheit. Also wenn man das nicht hören kann oder fühlen kann, dann hat man eine starke Überempfindlichkeit gegenüber bestimmten Alltagsgeräuschen. Mhm. Und da sind eben typische Auslöser Essgeräusche wie Kauen, Schmatzen oder auch Tippen auf der Tastatur. Das muss ich sagen, wenn ich zum Beispiel im ICE sitze, da bin ich ja öfter mal, wenn dann Leute hinter oder vor mir so laut essen oder dann so laut tippen, macht mich immer wahnsinnig.
1: Also tippen macht mich wahnsinnig, ja.
0: Genau dazu hat tatsächlich auch Gianna Zarella erst ein Video hochgeladen. Wenn die Hunde oder Katzen schmatzen, habe ich damit auch gar kein Problem. Aber fangen Menschen an, kriege ich die Krise. Und das tatsächlich auch nur, wenn ich selbst nicht esse oder mich anders ablenken kann. Geht es Ihnen auch so? Dann schreiben Sie mal eine WhatsApp an die 08000 79 89 99.
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1: Aktuell auf der B96 in Höhe Stralsund und in Schwerin an der Kriwitzer Chaussee. Danke an Stefan.
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2: Ich bin Marvin Standke. In Schwerin lief heute ein Großeinsatz der Feuerwehr. In der Seestraße kam es zu einer Explosion. Aus einem Wohnhaus schlugen Flammen und Rauch. Die Feuerwehr rettete mehrere Menschen über Leitern. Eine Person kam dabei ums Leben. Mit weiteren Verletzten wird gerechnet. Mehr als 40 Einsatzkräfte waren zeitweise vor Ort. Die Universitätsmedizin Greifswald sucht dringend Blutspender. Durch die Urlaubszeit ist die Spenderzahl stark gesunken. Die Blutvorräte reichen nur noch für wenige Tage. Spendedienste können sich untereinander nicht mehr aushelfen. Ein Termin sollte vorher vereinbart werden. Auch das DRK sucht Spender in Bergen und Ueckermünde. In Triebsees eröffnet ab November wieder ein Supermarkt. Der alte Markt hatte im Mai überraschend geschlossen. Ein Markendiscounter mietet nun langfristig das Gebäude. Das Unternehmen investiert 800.000 Euro in den Standort. Für frische Waren wird noch eine Lösung gesucht. Die Sanierung beginnt bereits kommende Woche. Und im Landkreis Vorpommern-Stralsund gibt es mehr Lehrstellen als Bewerber. 317 Jugendliche suchen noch einen Ausbildungsplatz. Die Unternehmen bieten 506 freie Stellen an. Jetzt beginnt der Endspurt bei der Vermittlung. Doch die Wünsche der Jugendlichen passen oft nicht zu den Angeboten. Beliebt sind Verkaufs-, Büro- und Handwerksberufe. Offene Stellen gibt es aber noch vor allem im Hotel- und Gastgewerbe.
1: Jetzt kompetent und zuverlässig das Wetter bei uns in der Region. Aktuell Sonne und Wolken im Wechsel hier in MV. Der Schlagerradio-Wettertrend morgen am Freitag bewölkt mit vereinzelten Sonnenstrahlen und Höchstwerten bis zu 20 Grad.
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1: Derzeit ein wenig voller auf der A20 Richtung Rostock. Zwischen Zuroh und Neukloster brauchen Sie derzeit 15 Minuten länger. Wenn Sie auch noch was gesehen haben, Staus und Blitzer melden Sie kostenlos unter der 08000 79 89 99. Kommen Sie gut an.
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0: Kerstin Ott mit Ich muss dir was sagen, hier bei Schlagerradio, hör auf dein Herz. Und was ich Ihnen jetzt sagen muss, ist, als nächstes hören wir Ramon Roselli und der hat auch was ganz Wichtiges zu sagen, nämlich Küss mich.
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0: Kurz vor 5 am Donnerstagnachmittag. Ich begleite Sie und das jetzt gleich mit Helene Fischer und ihrem Song Fehlerfrei. Und auch Vanessa May ist mit dabei. Und außerdem sprechen wir mal darüber, was Bernhard Brink denn so empfiehlt, was man an seinem schönen Feierabend so unternehmen sollte.
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0: Aktuell in Grevesmühlen auf der Lübecker Straße und in Sito auf der Malchower Straße. Danke an Daniela.
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7: Ich bin Marvin Standke. Im Prozess um den getöteten Fabian aus Güstrow gibt es neue Erkenntnisse. BKA-Fallanalytiker untersuchten Nachrichten der Angeklagten. Sie beschreiben ihr Verhalten als egozentrisch und kontrollierend. Die Kommunikation habe sich meist um eigene Bedürfnisse gedreht. Auffällig war laut BKA, dass die Angeklagte den Vater nach Fabians Verschwinden ungewöhnlich intensiv befragte. Die Staatsanwaltschaft wirft der 30-Jährigen den Mord an dem 8-jährigen Fabian vor. Ole Rösler aus Rostock hat Silber bei der Schwimm-EM in Paris gewonnen. Zusammen mit Pauline Pfeiff sprang er im Synchronfinale vom Turm. Das Duo erreichte 317 Punkte und Platz 2. Für Pfeiff war es bereits die dritte Silbermedaille in Paris. Rösler zeigte sich stolz, obwohl beide kaum zusammen trainiert hatten. Der Erfolg soll ihm nun für den Einzelwettbewerb Rückenwind geben. Nach dem mutmaßlichen Drohnenanschlagsversuch am Flughafen Leipzig-Halle gibt es neue Erkenntnisse. Eine Sprengstoffdrohne wurde nahe einem ukrainischen Frachtflugzeug entdeckt und die Maschine soll laut Berichten mit Munition beladen gewesen sein. Die Munition kam demnach kurz zuvor aus Frankreich nach Leipzig. Die Hintergründe des Vorfalls sind weiter unklar. Politiker vermuten eine mögliche russische Spur hinter dem mutmaßlichen Angriff. US-Präsident Trump droht Whistleblowern mit langen Haftstrafen.
8: Whistleblower sind Personen, die interne Missstände oder geheime Informationen öffentlich machen. Sie hatten über schwindende Waffenvorräte des US-Militärs berichtet. Wer solche Informationen weitergegeben habe, werde gejagt, schrieb Trump. Die USA verfügten über gewaltige Munitionsmengen, so Trump. Neue Waffenfabriken entstünden wie nie zuvor. US-Medien hatten zuvor über Engpässe berichtet, besonders bei weitreichenden Raketen. Das könnte den Handlungsspielraum der USA einschränken. Ulrike Klein, Redaktion.
7: Und auf dem Pariser Autosalon feiert eine Legende ihr Comeback. Citroën zeigt ein Modell, das schon fast so aussieht wie das fertige Auto, eine Neuauflage der Ente. Sie war ein einfaches, günstiges Kleinauto und wurde bis 1990 gebaut. Nun soll es sie wieder geben als kleines und erschwingliches Elektroauto. Der Pariser Autosalon findet im Oktober statt und gilt als wichtige Bühne für den Wandel der Autobranche weltweit.
0: Jetzt kompetent und zuverlässig das Wetter bei uns in Mecklenburg-Vorpommern. Schlagerradio-Wetterreporter melden derzeit 27 Grad in Schwerin am Schloss, 25 Grad in Rostock an der Marienkirche, 26 Grad in Waren an der Müritz und auch in Neubrandenburg am Marktplatz, 24 Grad in Minz auf Rügen und derzeit 26 Grad in Heringsdorf auf Usedom. Aktuell Sonne und Wolken im Wechsel, der Schlagerradio-Wettertrend. Morgen am Freitag bewölkt mit vereinzelten Sonnenstrahlen und Höchstwerten bis zu 20 Grad. Der Schlagerradio-Verkehrsservice. Derzeit nichts Auffälliges mehr auf den Straßen hier in MV. Sollten Sie doch noch was gesehen haben, melden Sie Staus und Blitzer gern kostenlos unter der 08000 79 89 99. Kommen Sie gut an.
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0: Hallo, kurz nach 5 am Donnerstagnachmittag. Ich begleite Sie durch den Feierabend und das jetzt mit Musik passend zu den Temperaturen der letzten Tage. Zweiraumwohnung mit 36 Grad. Hey.

0: Ich bin
1: Vanessa Mai mit Rohdiamant hier bei Schlagerradio. Hör auf dein Herz. Und gleich Bernhard Brink, geliebt, gehasst, geweint. Und jetzt, wo die Temperaturen so ein bisschen angenehmer werden in ganz Deutschland und man nicht mehr so vor sich hin dampft, hat Bernhard Brink eine ganz tolle Idee für Sie, was man denn am Wochenende oder vielleicht auch nach Feierabend mal unternehmen könnte.
2: Ja, kleiner Spaziergang heute am frühen Morgen, ganz gemütlich hier um den Schlachtensee. Krumme Lanke, herrliche Gegend, keinen Eber getroffen, kein Wildschwein, alles wunderbar, nur andere Wilde, Fahrradfahrer, Fußgänger, wunderschöne Luft, herrlich.
1: Das klingt doch super. Einen Spaziergang rund ums Wasser kann ich aus dem Spreewald sowieso immer empfehlen. Und von daher, vielleicht probieren Sie das auch einfach mal aus. Da kann man so richtig schön die Seele baumeln lassen. Und dabei noch Schlagerradio auf dem Ohr. Da gibt's kaum was Besseres.

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1: Aktuell in Heringsdorf auf der Benzer Chaussee und mal wieder in Rostock an der Stadtautobahn. Danke an Sven.
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8: Ich bin Marvin Standke. In Schwerin lief heute ein Großeinsatz der Feuerwehr. In der Seestraße kam es zu einer Explosion. Aus einem Wohnhaus schlugen Flammen und Rauch. Die Feuerwehr rettete mehrere Menschen über Leitern. Eine Person kam dabei ums Leben. Mit weiteren Verletzten wird gerechnet. Mehr als 40 Einsatzkräfte waren zeitweise vor Ort. Die Universitätsmedizin Greifswald sucht dringend Blutspender. Durch die Urlaubszeit ist die Spenderzahl stark gesunken. Die Blutvorräte reichen nur noch für wenige Tage. Spendedienste können sich untereinander nicht mehr aushelfen. Ein Termin sollte vorher vereinbart werden. Auch das DRK sucht Spender in Bergen und Ueckermünde. In Triebsees eröffnet ab November wieder ein Supermarkt. Der alte Markt hatte im Mai überraschend geschlossen. Ein Markendiscounter mietet nun langfristig das Gebäude. Das Unternehmen investiert 800.000 Euro in den Standort. Für frische Waren wird noch eine Lösung gesucht. Die Sanierung beginnt bereits kommende Woche. Und im Landkreis Vorpommern-Stralsund gibt es mehr Lehrstellen als Bewerber. 317 Jugendliche suchen noch einen Ausbildungsplatz. Die Unternehmen bieten 506 freie Stellen an. Jetzt beginnt der Endspurt bei der Vermittlung. Doch die Wünsche der Jugendlichen passen oft nicht zu den Angeboten. Beliebt sind Verkaufs-, Büro- und Handwerksberufe. Offene Stellen gibt es aber noch vor allem im Hotel- und Gastgewerbe.
1: Jetzt kompetent und zuverlässig das Wetter bei uns in der Region. Aktuell Sonne und Wolken im Wechsel hier in MV. Der Schlagerradio-Wettertrend. Morgen am Freitag bewölkt mit vereinzelten Sonnenstrahlen und Höchstwerten bis zu 20 Grad. Der Schlagerradio-Verkehrsservice. Derzeit nichts Auffälliges mehr auf den Straßen hier in MV. Sollten Sie doch noch was gesehen haben, melden Sie Staus und Blitzer gern kostenlos unter der 08000 79 89 99. Kommen Sie gut an.
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Eine sehr gute Nachricht. Die Liebe bleibt. Klaus Lage hier bei Schlagerradio um kurz nach 5:30. Wenn Sie in diesen Tagen an die Ostsee fahren, gibt es gleich noch einen Grund zur Vorfreude. Die Rostocker Seebäder Warnemünde, Dietrichshagen, Hohe Düne und Markgrafenheide dürfen weiterhin das Prädikat staatlich anerkanntes Seebad tragen. Das steht für hohe Qualität, vom Strand bis zur Infrastruktur. Perfekte Voraussetzung also für einen entspannten Sommertag mit Sand unter den Füßen und einer

Joey Heindle mit seinem Hit schwer zu erklären. Words hier bei Schlagerradio, hör auf dein Herz. Zuletzt ist er ja nicht nur mit der Musik richtig durchgestartet, sondern wird jetzt auch Musical-Darsteller. Und dafür brauchst du ja auch so einiges. Also mal ganz von Ausdauer abgesehen und vielleicht auch so ein bisschen Koordinationsfähigkeiten, sondern auch so eine gewisse Art Durchhaltevermögen. Man muss sich die ganzen Texte einprägen, die Tanzschritte dazu und das alles dann beim richtigen Timing. Und er hat gesagt, dass unter anderem der Alkoholverzicht vielleicht Teil seines Erfolgsgeheimnisses sein soll. Denn er sagt auch relativ stolz, beruflich lief es bei mir so gut wie noch nie zurzeit und hing dann aber noch hinten dran. Seit einem halben Jahr trinke ich keinen Alkohol mehr und dadurch fühlt er sich wohl besser und konzentrierter und kann dadurch auch mehr leisten. Ja, das ist ja in der jüngeren Generation immer häufiger so, dass immer weniger junge Menschen auch immer weniger Alkohol trinken. Und vielleicht sind wir jungen Menschen da einer Sache auf der Spur.

0: Kurz vor 6 am Donnerstagabend. Ich begleite Sie und das jetzt gleich mit Musik von Roland Kaiser. Joanna ist mit dabei und auch der neue Song von Anna-Karina Wojcik. Und außerdem plaudert Marie Reim so ein bisschen aus dem Nähkästchen, erzählt nicht nur über ihre Mutter, sondern auch über ihr eigenes Liebesleben.
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1: Aktuell auf der B96 in Höhe Stralsund und in Schwerin an der Kriwitzer Chaussee. Danke an Stefan.
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2: Ich bin Marvin Standke. Im Prozess um den getöteten Fabian aus Güstrow gibt es neue Erkenntnisse. BKA-Fallanalytiker untersuchten Nachrichten der Angeklagten. Sie beschreiben ihr Verhalten als egozentrisch und kontrollierend. Die Kommunikation habe sich meist um eigene Bedürfnisse gedreht. Auffällig war laut BKA, dass die Angeklagte den Vater nach Fabians Verschwinden ungewöhnlich intensiv befragte. Die Staatsanwaltschaft wirft der 30-Jährigen den Mord an dem 8-jährigen Fabian vor. Mecklenburg-Vorpommern reformiert das Lehramtsstudium. Zum Wintersemester startet ein neues Modell mit deutlich mehr Praxisanteilen. Studierende absolvieren künftig 4 statt 3 Praktika. Gymnasial- und Regionalschullehramt werden zusammengelegt. Hintergrund ist der Lehrermangel. Jährlich gehen rund 600 Lehrkräfte in Rente, doch nur etwa 500 bis 600 Studierende schließen ihr Studium ab. Ob die Reform hilft, zeigt sich frühestens in 5 bis 7 Jahren. Ziel der Drohnenattacke am Leipziger Flughafen soll wahrscheinlich ein mit Munition beladenes ukrainisches Flugzeug gewesen sein. Laut Medienberichten stand die Maschine nahe einer Drohne mit Sprengladung. Die Munition kam demnach kurz zuvor aus Frankreich nach Leipzig. Der Flughafen gilt als wichtiger Umschlagplatz für Militärhilfe. Wer hinter dem Vorfall steckt, ist weiterhin unklar. Die großen deutschen Flughäfen sollen vom Bund schnell mit neuester Drohnenabwehrtechnik ausgestattet werden. Das teilte der Bundesluftfahrtverband BDL mit. Die Ukraine hat für ihren Verteidigungskampf gegen Russland knapp 16.000 ausländische Soldaten rekrutiert.
3: Die zuständige Militärbeauftragte erklärte, die Söldner stammten aus 72 Ländern, fast 40% seien aus Lateinamerika. Künftig solle der Anteil ausländischer Soldaten in Sturmtruppen und Infanterie der ukrainischen Armee auf bis zu 50% steigen. Kiew werbe dafür weltweit um neue Kämpfer und biete einen Monatssold von durchschnittlich 5.800 Euro. Auch auf russischer Seite kämpfen ausländische Soldaten. Ulrike Klein, Redaktion.
2: Und Deutschland hat im Juli einen neuen Rekord bei der Solarstromerzeugung aufgestellt. Erstmals speisten Photovoltaikanlagen rund 12 Milliarden Kilowattstunden Strom in einem Monat ins Netz ein. Damit wuchs die Bedeutung der Sonnenenergie für die deutsche Stromversorgung weiter, wie das Wirtschaftsforum Regenerative Energien in Münster mitteilte. Erneuerbare Energien deckten im ersten Halbjahr bereits über 60% des deutschen Stroms.
1: Jetzt kompetent und zuverlässig das Wetter bei uns in Mecklenburg-Vorpommern. Schlagerradio-Wetterreporter melden derzeit 27 Grad in Schwerin am Schloss, 25 Grad in Rostock an der Marienkirche, 26 Grad in Waren an der Müritz und auch in Neubrandenburg am Marktplatz, 24 Grad in Minz auf Rügen und derzeit 26 Grad in Heringsdorf auf Usedom. Aktuell Sonne und Wolken im Wechsel, der Schlagerradio-Wettertrend, morgen am Freitag bewölkt mit vereinzelten Sonnenstrahlen und Höchstwerten bis zu 20 Grad. Der Schlagerradio-Verkehrsservice. Derzeit nichts Auffälliges mehr auf den Straßen hier in MV. Sollten Sie doch noch was gesehen haben, melden Sie Staus und Blitzer gern kostenlos unter der 08000 79 89 99. Kommen Sie gut an.
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1: Hallo, kurz nach 6 am Donnerstagabend. Ich begleite Sie und das jetzt mit einem meiner absoluten Lieblingssongs von Rosenstolz. Gib mir Sonne und sie ist auch schon da. Bitteschön.

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0: Anna Karina Wojcik mit ihrem neuen Song Unzensiert hier bei Schlagerradio. Hör auf dein Herz. Und gleich in so gut 10 Minuten läuft Marie Reim. Und sie war ja auch in einer der vergangenen Staffeln von Die Verräter zu sehen und war deshalb natürlich auch bei der Premiere dabei jetzt von der neuen Staffel und hat da mal so ein bisschen aus dem Nähkästchen geplaudert, wie es denn bei ihr und ihrem Freund so läuft. Er ist ja ganze 12 Jahre älter als sie und tatsächlich auch ihr Manager mittlerweile.
1: Also ich glaube, man kann das gar nicht so trennen. Das ist sehr, sehr schwierig. Aber bei uns kommen wir gut mit beiden Themen, egal um welche Uhrzeit. Manchmal zeige ich ihm mitternachts einen Song, damit kommen wir aber ganz gut zurecht. Aber das brauche ich auch von ihm.
0: Natürlich ging es dann im Gespräch mit dem Berliner Kurier auch noch ein bisschen um ihre Mama und wie sie ihr beigestanden hat bei der Trennung. Aber wir freuen uns schon jetzt erstmal darüber, dass es Marie Reim so gut geht und dass sie Beruf und Privatleben so gut unter einen Hut bekommt.

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1: Aktuell in Grevesmühlen auf der Lübecker Straße und in Sito auf der Malchower Straße. Danke an Daniela.
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2: Ich bin Marvin Standke. Die Elbe führt bei Beutzenburg deutlich Niedrigwasser. Der Pegel liegt bei 48 statt den üblichen 183 Zentimetern. Auch andere Flüsse bei uns in MV sind betroffen. Grund sind Hitze und wenig Niederschlag. 3/4 aller Pegel liegen unter dem Durchschnitt. Umweltminister Backhaus hofft nun auf Regen. In Schwerin lief heute ein Großeinsatz der Feuerwehr. In der Seestraße kam es zu einer Explosion. Aus einem Wohnhaus schlugen Flammen und Rauch. Die Feuerwehr rettete mehrere Menschen über Leitern. Eine Person kam dabei ums Leben. Mit weiteren Verletzten wird gerechnet. Mehr als 40 Einsatzkräfte waren zeitweise vor Ort. Die Universitätsmedizin Greifswald sucht dringend Blutspender. Durch die Urlaubszeit ist die Spenderzahl stark gesunken. Die Blutvorräte reichen nur noch für wenige Tage. Spendedienste können sich untereinander nicht mehr aushelfen. Ein Termin sollte vorher vereinbart werden. Auch das DRK sucht Spender in Bergen und Ueckermünde. Und die Hanse Sail läuft bis Sonntag in Rostock und Warnemünde. Sie ist eines der größten maritimen Feste Europas, bei dem sich in Rostock und Warnemünde historische Traditionssegler und Großsegler aus vielen Ländern treffen. Den Auftakt der Hanse Sail macht heute Abend das Eröffnungsfeuerwerk ab 22.30 Uhr am Warnemünder Strand.
1: Jetzt kompetent und zuverlässig das Wetter bei uns in der Region. Aktuell Sonne und Wolken im Wechsel hier in MV, der Schlagerradio-Wettertrend. Morgen am Freitag bewölkt mit vereinzelten Sonnenstrahlen und Höchstwerten bis zu 20 Grad. Der Schlagerradio-Verkehrsservice. Derzeit nichts Auffälliges mehr auf den Straßen hier in MV. Sollten Sie doch noch was gesehen haben, melden Sie Staus und Blitzer gern kostenlos unter der 08000 79 89 99. Kommen Sie gut an.
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0: Kurz vor 7 am Donnerstagabend. Ich begleite Sie und das jetzt mit Musik gleich von Maite Kelly und auch Udo Lindenberg ist mit dabei. Ein Herz kann man nicht reparieren. Und falls Sie sich schon lange fragen, wie man eine Diät wirklich erfolgreich durchhält, da gibt's gleich Tipps von Cindy aus Marzahn.
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0: Aktuell in Heringsdorf auf der Benzer Chaussee und mal wieder in Rostock an der Stadtautobahn. Danke an Sven.
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10: Ich bin Marvin Standke. Im Prozess um den getöteten Fabianus Güstrow gibt es neue Erkenntnisse. BKA-Fallanalytiker untersuchten Nachrichten der Angeklagten. Sie beschreiben ihr Verhalten als egozentrisch und kontrollierend. Die Kommunikation habe sich meist um eigene Bedürfnisse gedreht. Auffällig war laut BKA, dass die Angeklagte den Vater nach Fabians Verschwinden ungewöhnlich intensiv befragte. Die Staatsanwaltschaft wirft der 30-Jährigen den Mord an dem 8-jährigen Fabian vor. Mecklenburg-Vorpommern reformiert das Lehramtsstudium. Zum Wintersemester startet ein neues Modell mit deutlich mehr Praxisanteilen. Studierende absolvieren künftig 4 statt 3 Praktika. Gymnasial- und Regionalschullehramt werden zusammengelegt. Hintergrund ist der Lehrermangel. Jährlich gehen rund 600 Lehrkräfte in Rente, doch nur etwa 500 bis 600 Studierende schließen ihr Studium ab. Ob die Reform hilft, zeigt sich frühestens in 5 bis 7 Jahren. Nach dem Drohnenvorfall am Flughafen Leipzig-Halle gibt es weiter unterschiedliche Berichte. Unklar bleibt, welche Fracht die betroffenen ukrainischen Flugzeuge transportierten. Mehrere Medien berichten über Munition an Bord einer Maschine. Andere Medien widersprachen unter Berufung auf das Innenministerium. Die Ermittlungen zum Vorfall dauern an. Die großen deutschen Flughäfen sollen vom Bund schnell mit neuester Drohnenabwehrtechnik ausgestattet werden. Das teilte der Bundesluftfahrtverband BDL mit. Die Ukraine hat für ihren Verteidigungskampf gegen Russland knapp 16.000 ausländische Soldaten rekrutiert.
11: Die zuständige Militärbeauftragte erklärte, die Söldner stammten aus 72 Ländern, fast 40% seien aus Lateinamerika. Künftig solle der Anteil ausländischer Soldaten in Sturmtruppen und Infanterie der ukrainischen Armee auf bis zu 50% steigen. Kiew werbe dafür weltweit um neue Kämpfer und biete einen Monatssold von durchschnittlich 5.800 Euro. Auch auf russischer Seite kämpfen ausländische Soldaten. Ulrike Klein, Redaktion.
10: Und Deutschland hat im Juli einen neuen Rekord bei der Solarstromerzeugung aufgestellt. Erstmals speisten Photovoltaikanlagen rund 12 Milliarden Kilowattstunden Strom in einem Monat ins Netz ein. Damit wuchs die Bedeutung der Sonnenenergie für die deutsche Stromversorgung weiter, wie das Wirtschaftsforum Regenerative Energien in Münster mitteilte. Erneuerbare Energien deckten im ersten Halbjahr bereits über 60% des deutschen Stroms.
0: Jetzt kompetent und zuverlässig das Wetter bei uns in Mecklenburg-Vorpommern. Schlagerradio-Wetterreporter melden derzeit 27 Grad in Schwerin am Schloss, 25 Grad in Rostock an der Marienkirche, 26 Grad in Waren an der Müritz und auch in Neubrandenburg am Marktplatz, 24 Grad in Minz auf Rügen und derzeit 26 Grad in Heringsdorf auf Usedom. Aktuell Sonne und Wolken im Wechsel, der Schlagerradio-Wettertrend, morgen am Freitag bewölkt mit vereinzelten Sonnenstrahlen und Höchstwerten bis zu 20 Grad. Der Schlagerradio-Verkehrsservice. Derzeit nichts Auffälliges mehr auf den Straßen hier in MV. Sollten Sie doch noch was gesehen haben, melden Sie Staus und Blitzer gern kostenlos unter der 08000 79 89 99. Kommen Sie gut an.
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0: Hallo, kurz nach 7 am Donnerstagabend und wir unternehmen jetzt gemeinschaftlich eine Reise mit Francine Jordi, eine Voyage. Schönen Donnerstag. Hey.

0: Kerstin Ott mit 1000 Mal Nein hier bei Schlagerradio. Hör auf dein Herz. Der Sommer neigt sich ja so ganz, ganz langsam dem Ende zu, aber nach dem Sommer ist ja vor dem nächsten Sommer und für viele geht jetzt schon wieder die Überlegung los, naja, wann fange ich denn mit einer Diät an für die Sommerfigur und auch wenn das natürlich alles totaler Quatsch ist, wir haben alle durchgehende Sommerfigur, aber tatsächlich Ilka Bessin, also um genauer zu sein, Cindy aus Marzahn, hat auf Instagram ihre Top 3 Tipps geteilt, was sie tut, um wirklich dauerhaft abnehmen zu können und wie man eine Diät halten kann.
1: Und da gibt es zum Beispiel 3 Dinge, die ich einfach nicht mehr esse. Das habe ich mir abgewöhnt und die esse ich nicht mehr und das hilft mir wirklich. Das erste ist zum Beispiel eine Kreissäge. Die esse ich einfach nicht mehr, weil die Zacken einfach, das ist nicht gut für den Magen. Was ich auch nicht mehr esse, ist ein Gürtel. Wenn ich Heißhunger so mal auf dem Gürtel hatte, ne, esse ich einfach nicht mehr wegen der Schnalle. Ist auch ganz schwer verdaulich. Ne? Und was ich auch nicht mehr esse, ist Luftballons. Da ist eh noch Luft drin.
0: Also das kann ich so einfach unterschreiben, würde ich auch direkt so stehen lassen, die 3 Dinge nicht mehr zu sich nehmen und dann geht's rucki zucki los mit der Diät und der Sommerfigur 2057.

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1: Aktuell auf der B96 in Höhe Stralsund und in Schwerin an der Kriwitzer Chaussee. Danke an Stefan.
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2: Ich bin Marvin Standke. Die Elbe führt bei Beutzenburg deutlich Niedrigwasser. Der Pegel liegt bei 48 statt den üblichen 183 Zentimetern. Auch andere Flüsse bei uns in MV sind betroffen. Grund sind Hitze und wenig Niederschlag. 3/4 aller Pegel liegen unter dem Durchschnitt. Umweltminister Backhaus hofft nun auf Regen. In Schwerin lief heute ein Großeinsatz der Feuerwehr. In der Seestraße kam es zu einer Explosion. Aus einem Wohnhaus schlugen Flammen und Rauch. Die Feuerwehr rettete mehrere Menschen über Leitern. Eine Person kam dabei ums Leben. Mit weiteren Verletzten wird gerechnet. Mehr als 40 Einsatzkräfte waren zeitweise vor Ort. Die Universitätsmedizin Greifswald sucht dringend Blutspender. Durch die Urlaubszeit ist die Spenderzahl stark gesunken. Die Blutvorräte reichen nur noch für wenige Tage. Spendedienste können sich untereinander nicht mehr aushelfen. Ein Termin sollte vorher vereinbart werden. Auch das DRK sucht Spender in Bergen und Ueckermünde. Und die Hanse Sail läuft bis Sonntag in Rostock und Warnemünde. Sie ist eines der größten maritimen Feste Europas, bei dem sich in Rostock und Warnemünde historische Traditionssegler und Großsegler aus vielen Ländern treffen. Den Auftakt der Hanse Sail macht heute Abend das Eröffnungsfeuerwerk ab 22.30 Uhr am Warnemünder Strand.
1: Jetzt kompetent und zuverlässig das Wetter bei uns in der Region. Aktuell Sonne und Wolken im Wechsel hier in MV. Der Schlagerradio-Wettertrend morgen am Freitag bewölkt mit vereinzelten Sonnenstrahlen und Höchstwerten bis zu 20 Grad. Der Schlagerradio-Verkehrsservice. Derzeit nichts Auffälliges mehr auf den Straßen hier in MV. Sollten Sie doch noch was gesehen haben, melden Sie Staus und Blitzer gern kostenlos unter der 08000 79 89 99. Kommen Sie gut an.
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Nena hat recht, wenn sie sagte, Wunder geschehen. Hier auf jeden Fall bei Schlagerradio. Hör auf dein Herz um kurz nach 7:30. 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

Bei Songs von ihm muss ich immer lächeln, da kann ich nichts gegen tun. Pietro Basile, Amore Mio, Vino e Musica, hier bei Schlagerradio. Hör auf dein Herz um 7:45 an diesem Donnerstag. Und das bedeutet Punkt A, wir haben die Woche fast geschafft. Und Punkt B, in 15 Minuten ist Zeit für Bert Beel und seine 80er, 90er Show. Und da gucken wir doch mal, was damals so in war und was vielleicht auch wieder zurückkommt. Wir werden es da auf jeden Fall erfahren. Und bis dahin stimmen wir uns schon mal ein, jetzt hier mit Herbig Mitteregger und immer mehr passende Musik, auch für die 80er, 90er Show, hier bei Schlagerradio. Radio.

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1: Ich bin Marvin Standke. Die AfD erreicht in einer Umfrage von Infratest DIMAP für die ARD einen neuen Höchstwert. Wäre am kommenden Sonntag Bundestagswahl, käme die Partei auf 28%. Ein Prozentpunkt mehr als im Juli. Die Union verliert dagegen weiter und fällt auf 21%. Die Grünen erreichen 15, die SPD bleibt bei 12 und die Linke bei 11%. Mit der Arbeit der Bundesregierung zeigen sich nur 13% der Befragten zufrieden. Nach der FIFA-Krisensitzung droht die UEFA weiter mit einem WM-Boykott.
2: Die europäischen Verbände sehen ihre Forderungen weiterhin nicht erfüllt. Geplante Verkaufspläne für Turniere müssten endgültig vom Tisch. Außerdem fordern sie verbindliche Garantien gegen ähnliche Vorstöße. Das Vertrauen in FIFA-Präsident Gianni Infantino gilt als verloren. Infantino wollte WM-Anteile an private Investoren verkaufen. Nach massiver Kritik zog er den Vorschlag zurück. Ulrike Klein, Redaktion.
1: Bei einem Straßenbahnunfall in Gelsenkirchen sind mindestens 25 Menschen verletzt worden. Mindestens 7 von ihnen erlitten schwere Verletzungen. Eine Fahrschulstraßenbahn war in der Innenstadt plötzlich stehen geblieben. Eine besetzte Straßenbahn fuhr anschließend auf sie auf. Warum die Tram stoppte, ist noch unklar. Und in Deutschland fällt weniger Abfall an als in den Vorjahren. Fachleute werten das als Fortschritt beim Ressourcenschutz. Verändertes Konsumverhalten und besseres Recycling tragen dazu bei. Vor allem Gewerbe und Industrie haben ihre Abfallmengen reduziert. Experten sehen darin auch ein positives Signal für besseren Umweltschutz. Jetzt kompetent und zuverlässig das Wetter bei uns in MV. Wechselnd bewölkt, aber trocken. Die Tiefstwerte 15 bis 10 Grad. Der Schlagerradiowetter Trend, Sonne und Wolken im Wechsel, aber meist trocken. Die Höchstwerte 21 bis 25 Grad.
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3: Hallo und wieder herzlich willkommen mit Erinnerungen wie jede Stunde von der Gruppe Karat aus dem Jahr 1982.

Schlagerradio, die 80er, 90er Show mit Udo Lindenberg und seinem Song Du knallst in mein Leben aus dem Jahr 1983. Da hatte der amerikanische Filmschauspieler Dustin Hoffmann einen Riesenerfolg mit dem Film Tootsie. Es gibt inzwischen ein gleichnamiges Musical, das 2018 uraufgeführt wurde und im letzten Jahr großen Erfolg in der Oper Bonn hatte. Übrigens, Dustin Hoffmann spielt eine eher kleinere Rolle in dem Film Piano Tuner, der zurzeit in den Kinos läuft und sehenswert ist, wie ich finde. Aber zurück in das Jahr 1983. Da wurde auf der Internationalen Funkausstellung in Berlin eine Silberscheibe präsentiert. Die CD, Kompaktdisc, die heute für viele schon längst als überholt gilt. Vinylschallplatten sind wieder angesagt. Wie komisch, alles kommt einmal wieder, heißt es ja. Ich hoffe nicht, wenn man bedenkt, dass 1983 noch die Mauer stand. Der regierende Bürgermeister Richard von Weizsäcker fährt im Dienstwagen in den anderen Teil der Stadt und besucht Erich Honecker. Udo Lindenberg tritt im Palast der Republik auf. Nach ihm durften weitere westliche Ensembles wie die Spider-Murphy-Gang und Bab gastieren. Im Kino gibt es 1983 die flambierte Frau und im Fernsehen die US-Seifenoper Dallas mit Beast Alexis. 1985 hatte die Schweizer Sängerin Paola einen Riesenhit.

Lange Radio, die 80er, 90er Show mit Michael Morgan und seinem Song von 1995, Komm zurück zu mir. Seine Aufforderung, komm, benutzt er in einigen seiner Lieder. Komm, steh wieder auf oder komm, geh mit mir nach Kanada. Morgan ist inzwischen auch als Immobilienmakler sehr erfolgreich, macht aber nach wie vor Musik. Das macht auch Vicky Leandros. Einer ihrer Kulthits war 1982 Verlorenes Paradies.

Schlagerradio, die 80er, 90er Show mit der niederländischen Boygroup The Shorts und ihrem Nummer 1 Hit in Belgien und Holland, Comment ça va, aus dem Jahr 1983. Geschrieben hat das Lied Eddie de Heer und produziert wurde es von Jack Jersey, dem holländischen Elvis, dem ich meinen Kulte Tikje Romiamoa zu verdanken habe. Denn er sang das Original 63784. Aber zurück zur Teenie-Gruppe The Shorts. Das war eine 1976 vom Komponisten und Manager Eddie de Heer gegründete vierköpfige Kinderband, die ursprünglich den Namen The Bliksemer Flyders trug. Ihr größter Hit war dann 1983 als The Shorts Comment ça va, auch bei uns in Deutschland mit der deutschen Textfassung von Bernd Meinunger. Der Titel hielt sich 20 Wochen in den Singlecharts und erreichte Platz 5. Mit dem Lied Je suis tué gelang den Shorts bei uns ein weiterer Erfolg und sie traten mit beiden Songs in der ZDF-Hitparade auf. 1987 hat sich die Gruppe aufgelöst. Jetzt kommen die Prinzen, alles nur geklaut, aus dem Jahre 1993.

0: Und in der nächsten Stunde habe ich für Sie Ute Freudenberg mit ihrer Jugendliede, Juliane Werding mit Stimmen im Wind und Tommy Steiner mit dem Fischer von San Juan.
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2: Ich bin Marvin Standke. Die AfD erreicht in einer Umfrage von Infratest DIMAP für die ARD einen neuen Höchstwert. Wäre am kommenden Sonntag Bundestagswahl, käme die Partei auf 28%, ein Prozentpunkt mehr als im Juli. Die Union verliert dagegen weiter und fällt auf 21%. Die Grünen erreichen 15, die SPD bleibt bei 12 und die Linke bei 11%. Mit der Arbeit der Bundesregierung zeigen sich nur 13% der Befragten zufrieden. Nach der FIFA-Krisensitzung droht die UEFA weiter mit einem WM-Boykott.
3: Die europäischen Verbände sehen ihre Forderungen weiterhin nicht erfüllt. Geplante Verkaufspläne für Turniere müssten endgültig vom Tisch. Außerdem fordern sie verbindliche Garantien gegen ähnliche Vorstöße. Das Vertrauen in FIFA-Präsident Gianni Infantino gilt als verloren. Infantino wollte WM-Anteile an private Investoren verkaufen. Nach massiver Kritik zog er den Vorschlag zurück. Ulrike Klein, Redaktion.
2: Bei einem Straßenbahnunfall in Gelsenkirchen sind mindestens 25 Menschen verletzt worden. Mindestens 7 von ihnen erlitten schwere Verletzungen. Eine Fahrschulstraßenbahn war in der Innenstadt plötzlich stehen geblieben. Eine besetzte Straßenbahn fuhr anschließend auf sie auf. Warum die Tram stoppte, ist noch unklar. Und in Deutschland fällt weniger Abfall an als in den Vorjahren. Fachleute werten das als Fortschritt beim Ressourcenschutz. Verändertes Konsumverhalten und besseres Recycling tragen dazu bei. Vor allem Gewerbe und Industrie haben ihre Abfallmengen reduziert. Experten sehen darin auch ein positives Signal für besseren Umweltschutz. Jetzt kompetent und zuverlässig das Wetter bei uns in MV. Wechselnd bewölkt, aber trocken. Die Tiefstwerte 15 bis 10 Grad. Der Schlagerradiowetter Trend, Sonne und Wolken im Wechsel, aber meist trocken. Die Höchstwerte 21 bis 25 Grad.
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4: Hallo, hier kommt die Gruppe Steinwolke mit dem NDW-Song Katharine, Katharine von 1983.

Schlagerradio, die 80er, 90er Show mit Stefan Waggershausen und seinem Kulthit Verzeihen Sie, Madame aus dem Jahr 1980. Als unser Bundeskanzler Helmut Schmidt von Chinas Parteichef zwei Panda-Bären für den Berliner Zoo geschenkt bekam. Bao Bao hieß das Männchen und Tian Tian das Weibchen. Der Süße und die Himmlische heißen die Namen übersetzt. Der erhoffte Nachwuchs bei den vom Aussterben bedrohten Bären bleibt jedoch aus. Weitere Nachrichten aus aller Welt aus dem Jahr 1980. Ein Cowboy geht ins Weiße Haus. Überlegen gewinnt der erzkonservative Ronald Reagan die US-Präsidentschaftswahlen. Der 69-jährige Ex-Schauspieler präsentiert sich als Hüter traditioneller Werte. Die neue Königin der Niederlande heißt Beatrix. Sie übernimmt den Titel von ihrer Mutter Juliana. Und in Regensburg heiraten Fürst Johannes von Thurn und Taxis die 20-jährige Gräfin Gloria. Im Kino ist 1980 Marius Müller-Westernhagen der ewige Verlierer in dem Film Theo gegen den Rest der Welt. Und Thomas Gottschalk hat bundesweite TV-Premiere mit der Sendung Telespiele. Im Berliner Ägyptischen Museum kommt es zu einem märchenhaften Erfolg. Die Tutanchamun-Ausstellung wurde in 101 Tag von 655.900 Besuchern besichtigt. Wir machen weiter mit Musik. Achim Reichel mit einem Titel von 1989, Fliegende Pferde.

Schlagerradio, die 80er, 90er Show mit Andreas Martin und seinem Titel von 1990, Deine Flügel fangen Feuer. Der Sänger, der uns Kulthits wie Amore Mio und Du bist alles hinterlassen hat, ist im letzten Jahr mit 73 Jahren verstorben. Sein Sohn Alexander sorgt dafür, dass sein Vater nicht vergessen wird. Herwig Mitteregger stammt eigentlich aus Österreich, lebt aber seit dem 7. Lebensjahr in Deutschland. 1985 hatte er einen Hit, der heute Kult ist. Immer mehr.

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Radio, die 80er-90er-Show mit dem deutschen Frauentrio Valeries Garten und dem von Achim Oppermann komponierten Titel »Nächstes Mal am Ende der Welt«. Das Trio hatte diverse Auftritte im Fernsehen, unter anderem in der ZDF-Hitparade, löste sich aber nach einigen Singles wieder auf, wegen mangelnden kommerziellen Erfolges. Interessant ist, was passiert mit den einzelnen Mitgliedern einer Band, einer Gruppe. Machen sie weiter Musik? Die Leadsängerin von Valeries Garten, Michaela Alrichs, begann nach der Auflösung der Gruppe eine Solokarriere unter ihrem verkürzten Namen Ela. Als Michaela nahm sie an der deutschen Vorentscheidung zum Eurovision Song Contest 1977 teil. Am 25. August 2024 ist sie verstorben. Ihre Mitstreiterinnen Doris Gellhaus und Stefanie Lügger veröffentlichten unter dem Namen The Genies englischsprachige Popsongs. Stefanie Lügger ist 2020 verstorben. Jetzt kommt die neue deutsche Welle-Band DÖF, Abkürzung für deutsch-österreichisches Feingefühl, mit Kodo Düse im Sauseschritt aus dem Jahr 1983.

liebe Schlagerfreunde, das waren sie wieder, die Kultschlager der 80er und 90er Jahre. Gerne wieder am nächsten Sonntag von 14 bis 18 Uhr hier bei Schlagerradio. Da könnten wir uns schon am kommenden Samstag wieder hören mit der Sendung Evergreens A Go-Go von 9 bis 10. Jetzt wünsche ich Ihnen noch einen schönen Abend und sage Tschüss, Ihr Bert Behn.

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1: Ich bin Marvin Standke und das war der Tag. Die AfD erreicht in einer Umfrage von Infratest DIMAP für die ARD einen neuen Höchstwert. Wäre am kommenden Sonntag Bundestagswahl, käme die Partei auf 28%, ein Prozentpunkt mehr als im Juli. Die Union verliert dagegen weiter und fällt auf 21%. Die Grünen erreichen 15, die SPD bleibt bei 12 und die Linke bei 11%. Mit der Arbeit der Bundesregierung zeigen sich nur 13% der Befragten zufrieden. Nach der FIFA-Krisensitzung droht die UEFA weiter mit einem WM-Boykott.
2: Die europäischen Verbände sehen ihre Forderungen weiterhin nicht erfüllt. Geplante Verkaufspläne für Turniere müssten endgültig vom Tisch. Außerdem fordern sie verbindliche Garantien gegen ähnliche Vorstöße. Das Vertrauen in FIFA-Präsident Gianni Infantino gilt als verloren. Infantino wollte WM-Anteile an private Investoren verkaufen. Nach massiver Kritik zog er den Vorschlag zurück. Ulrike Klein, Redaktion.
1: Und in Deutschland fällt weniger Abfall an als in den Vorjahren. Fachleute werten das als Fortschritt beim Ressourcenschutz. Verändertes Konsumverhalten und besseres Recycling tragen dazu bei. Vor allem Gewerbe und Industrie haben ihre Abfallmengen reduziert. Experten sehen darin auch ein positives Signal für besseren Umweltschutz. Jetzt kompetent und zuverlässig das Wetter bei uns in MV. Wechselnd bewölkt, aber trocken. Die Tiefstwerte 15 bis 10 Grad. Der Schlagerradiowetter Trend, Sonne und Wolken im Wechsel, aber meist trocken. Die Höchstwerte 21 bis 25 Grad.
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4: Ich bin Marvin Standke und das war der Tag. Die AfD erreicht in einer Umfrage von Infratest DIMAP für die ARD einen neuen Höchstwert. Wäre am kommenden Sonntag Bundestagswahl, käme die Partei auf 28%, ein Prozentpunkt mehr als im Juli. Die Union verliert dagegen weiter und fällt auf 21%. Die Grünen erreichen 15, die SPD bleibt bei 12 und die Linke bei 11%. Mit der Arbeit der Bundesregierung zeigen sich nur 13% der Befragten zufrieden. Nach der FIFA-Krisensitzung droht die UEFA weiter mit einem WM-Boykott.
5: Die europäischen Verbände sehen ihre Forderungen weiterhin nicht erfüllt. Geplante Verkaufspläne für Turniere müssten endgültig vom Tisch. Außerdem fordern sie verbindliche Garantien gegen ähnliche Vorstöße. Das Vertrauen in FIFA-Präsident Gianni Infantino gilt als verloren. Infantino wollte WM-Anteile an private Investoren verkaufen. Nach massiver Kritik zog er den Vorschlag zurück. Ulrike Klein, Redaktion.
4: Und in Deutschland fällt weniger Abfall an als in den Vorjahren. Fachleute werten das als Fortschritt beim Ressourcenschutz. Verändertes Konsumverhalten und besseres Recycling tragen dazu bei. Vor allem Gewerbe und Industrie haben ihre Abfallmengen reduziert. Experten sehen darin auch ein positives Signal für besseren Umweltschutz. Jetzt kompetent und zuverlässig das Wetter bei uns in MV. Wechselnd bewölkt, aber trocken. Die Tiefstwerte 15 bis 10 Grad. Der Schlagerradiowetter Trend, Sonne und Wolken im Wechsel, aber meist trocken. Die Höchstwerte 21 bis 25 Grad.
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1: Ich bin Marvin Standke und das wird der Tag. Eins der größten Volksfeste Deutschlands startet heute. Die Kranger Kirmes in Herne erwartet wieder Millionen Besucher. Mit mehr als 500 Attraktionen gehört sie zu den größten Volksfesten des Landes. 11 Tage lang gibt es Fahrgeschäfte, Musik und Unterhaltung. Der Veranstalter rechnet mit rund 4 Millionen Gästen. Auch die Sicherheit steht in diesem Jahr besonders im Fokus. Die Wurzeln des Events reichen bis ins Jahr 1484 zurück. Auf dem Markt wurden früher Wildpferde gehandelt. Heute erinnert sich Deutschland an eine Entscheidung, die Berlin dauerhaft verändern sollte. Am 7. August 1961 gab die DDR-Führung den Startschuss zur Grenzabriegelung. Nur wenige Tage später wurde West-Berlin mit Stacheldraht und Sperren abgeriegelt. Am 13. August begann die Teilung der Stadt mit dem Mauerbau. Die Berliner Mauer wurde zum Symbol des Kalten Krieges und der deutschen Teilung. Erst 1989 fiel die Grenze zwischen Ost und West wieder. Und heute ist Internationaler Tag des Bieres. Die deutschen Brauereien setzen jährlich rund 8,7 Milliarden Euro um. Mehr als 1400 Braustätten produzieren tausende verschiedene Sorten. Getrunken werden hierzulande etwa 84 Liter Bier pro Kopf im Jahr. Gleichzeitig kämpft die Branche mit sinkendem Konsum und steigenden Kosten. Der Trend geht vor allem zum alkoholfreien Bier. Jetzt kompetent und zuverlässig das Wetter bei uns in MV. Wechselnd bewölkt, aber trocken. Die Tiefstwerte 15 bis 10 Grad. Der Schlagerradiowetter Trend, Sonne und Wolken im Wechsel, aber meist trocken. Die Höchstwerte 21 bis 25 Grad.
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1: Ich bin Marvin Standke und das wird der Tag. Eins der größten Volksfeste Deutschlands startet heute. Die Kranger Kirmes in Herne erwartet wieder Millionen Besucher. Mit mehr als 500 Attraktionen gehört sie zu den größten Volksfesten des Landes. 11 Tage lang gibt es Fahrgeschäfte, Musik und Unterhaltung. Der Veranstalter rechnet mit rund 4 Millionen Gästen. Auch die Sicherheit steht in diesem Jahr besonders im Fokus. Die Wurzeln des Events reichen bis ins Jahr 1484 zurück. Auf dem Markt wurden früher Wildpferde gehandelt. Heute erinnert sich Deutschland an eine Entscheidung, die Berlin dauerhaft verändern sollte. Am 7. August 1961 gab die DDR-Führung den Startschuss zur Grenzabriegelung. Nur wenige Tage später wurde West-Berlin mit Stacheldraht und Sperren abgeriegelt. Am 13. August begann die Teilung der Stadt mit dem Mauerbau. Die Berliner Mauer wurde zum Symbol des Kalten Krieges und der deutschen Teilung. Erst 1989 fiel die Grenze zwischen Ost und West wieder. Und heute ist internationaler Tag des Bieres. Die deutschen Brauereien setzen jährlich rund 8,7 Milliarden Euro um. Mehr als 1400 Braustätten produzieren tausende verschiedene Sorten. Getrunken werden hierzulande etwa 84 Liter Bier pro Kopf im Jahr. Gleichzeitig kämpft die Branche mit sinkendem Konsum und steigenden Kosten. Der Trend geht vor allem zum alkoholfreien Bier. Jetzt kompetent und zuverlässig das Wetter bei uns in MV. Wechselnd bewölkt, aber trocken. Die Tiefstwerte 15 bis 10 Grad. Der Schlagerradiowetter Trend, Sonne und Wolken im Wechsel, aber meist trocken. Die Höchstwerte 21 bis 25 Grad.
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1: Ich bin Marvin Standke und das wird der Tag. Eins der größten Volksfeste Deutschlands startet heute. Die Kranger Kirmes in Herne erwartet wieder Millionen Besucher. Mit mehr als 500 Attraktionen gehört sie zu den größten Volksfesten des Landes. 11 Tage lang gibt es Fahrgeschäfte, Musik und Unterhaltung. Der Veranstalter rechnet mit rund 4 Millionen Gästen. Auch die Sicherheit steht in diesem Jahr besonders im Fokus. Die Wurzeln des Events reichen bis ins Jahr 1484 zurück. Auf dem Markt wurden früher Wildpferde gehandelt. Heute erinnert sich Deutschland an eine Entscheidung, die Berlin dauerhaft verändern sollte. Am 7. August 1961 gab die DDR-Führung den Startschuss zur Grenzabriegelung. Nur wenige Tage später wurde West-Berlin mit Stacheldraht und Sperren abgeriegelt. Am 13. August begann die Teilung der Stadt mit dem Mauerbau. Die Berliner Mauer wurde zum Symbol des Kalten Krieges und der deutschen Teilung. Erst 1989 fiel die Grenze zwischen Ost und West wieder. Und heute ist Internationaler Tag des Bieres. Die deutschen Brauereien setzen jährlich rund 8,7 Milliarden Euro um. Mehr als 1400 Braustätten produzieren tausende verschiedene Sorten. Getrunken werden hierzulande etwa 84 Liter Bier pro Kopf im Jahr. Gleichzeitig kämpft die Branche mit sinkendem Konsum und steigenden Kosten. Der Trend geht vor allem zum alkoholfreien Bier. Jetzt kompetent und zuverlässig das Wetter bei uns in MV. Wechselnd bewölkt, aber trocken. Die Tiefstwerte 15 bis 10 Grad. Der Schlagerradio-Wetter-Trend, Sonne und Wolken im Wechsel, aber meist trocken.